Die Situation wird Zwound genannt. Schönen guten Abend, wir öffnen wieder mal die Pforten. Wir öffnen die Flut.

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0: Name?
1: Gruber Matthias.
0: Bei FM4 seit?
1: 2022.
0: Was ist dein aktuelles Projekt?
1: Festival Radio, also quasi für FM4 wieder die Festivalauftritte zu gestalten und vor Ort zu sein in den Sommermonaten.
0: Deine Lieblingssendung?
1: Tatsächlich House of Pain.
0: Warum?
1: Weil ich ein alter Punk- und Metalhead bin und mit dieser Musik aufgewachsen bin und mit House of Pain aufgewachsen bin.
2: House of Pain.
0: Was war dein allererstes Punk-Konzert?
1: Das müsste Even Ryan gewesen sein, Bertelsmann-Weiher. Das sind Freunde von uns aus Großraming und sie sind super.
0: Wovor fürchtest du dich?
1: Schlangen.
0: Und im Arbeitskontext?
1: Schlangen.
0: Wie wird denn Sommer werden?
1: Anstrengend, aber sehr schön und wieder draußen, sehr viel draußen und unterwegs.
0: Danke, Matthias.
1: Super, danke.

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1: That's Angel with Extravaganza. Before that, Ben Kidson, Good Health, Good Wealth. Life's Relentless, 6:11 in the morning. And if you're suffering from wanderlust, but you don't really have the time to travel right now, well, I have an alternative for you. There's a new video game that allows you to explore the van lifestyle and travel around in a camper van. It's called Outbound, and FMP's David Riegler has more on the game.
2: Let's see what's inside.
3: Es ist der Aussteigertraum schlechthin, einen kleinen Campervan selbst ausbauen, frei in der Welt herumfahren und den Fahrtwind genießen mit einem Hund als Reisepartner. Genau das machen wir in der offenen Welt von Outbound. In diesem gemütlichen Erkundungsspiel starten wir mit einem recht leeren Camper und verwandeln diesen nach und nach in unser neues Zuhause. Am Anfang haben wir nur ein kleines Bett auf der Rückbank, ein Lagerfach und eine äußerst nützliche Werkbank im Kofferraum. Und unsere erste Aufgabe besteht darin, die Landschaft nach Materialien für den Ausbau zu durchforsten.
4: Okay, let's go.
3: In aller Ruhe fahren wir durch die schön animierte Landschaft und sammeln Rohstoffe wie Holz, Fasern oder Metallschrott. Damit erstellen wir erste Werkzeuge und so können wir immer mehr Gegenstände und Möbel für unser Campingabenteuer bauen. Das Spiel wird von den EntwicklerInnen als Cozy Vival bezeichnet, weil es einerseits ruhig, bunt und cozy ist, allerdings auch ein paar Survival-Elemente hat. Zum Beispiel müssen wir unseren Hunger stillen und immer wieder Gegenstände craften, um weiterzukommen. Outbound zeigt klar, dass ein Campingtrip nicht immer aufregend ist. Selbst wenn man einen Feuerwachturm oder eine Mühle entdeckt, sind diese Orte menschenleer. Nur wenn man online gemeinsam spielt, kann man sich andere Menschen in die Welt holen. Ansonsten bleibt das Spiel eine meditative Erfahrung. Mit dem Hund durch die Welt zu fahren, immer wieder mal anzuhalten, um die Gegend zu erkunden und am Camper herumzuschrauben. Aber vielleicht sucht man auch genau das, wenn man ein Aussteigerleben führt. Entspannung weit entfernt von der Zivilisation, nur wir, ein paar Tiere und ein liebevoll ausgebauter Campervan. Outbound ist für Windows PC und alle gängigen Konsolen erhältlich.

0: That's rapture. How deep is your love? 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Rows of shelves full of books. 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
1: Die meisten Bibliotheken in Videospielen sind so echt wie die in diversen Möbelhäusern. Da stehen zwar meterweise bunte Bücher im Regal, aber rausnehmen oder lesen kann ich hier nix. Literatur als Tapete und die Bibliothek als Hintergrund und Chiffre für einen Raum, in dem irgendwo ein alter Zauberer wartet, der mir den Weg zur nächsten Quest ansagt. Langweilig. In einer berühmten Rollenspielserie ist das aber ganz anders. In The Elder Scrolls, Morrowind, Oblivion und Skyrim sind die Bücher aus dem virtuellen Regal nicht nur Deko, sondern voll mit Texten aus dieser Fantasy-Welt. Wer die Bücher in den Elder Scrolls-Spielen alle lesen will, braucht wie im echten Leben ziemlich viel Zeit. Zum einen, weil die virtuellen Bände überall in den königreichen Schlössern und Bibliotheken verstreut sind. Zum anderen, weil es mehrere tausend davon gibt. Manche bestehen nur aus ein paar Seiten, andere sind ziemlich umfangreich. Es gibt Geschichtsbücher, Romane, philosophische und religiöse Abhandlungen über Götter und Kulte, Lieder und Dramolette. Ein paar davon, zum Beispiel das frivole Theaterstück The Lusty Agonian Maid, finden sich als Running Gag in gleich mehreren Spielen wieder. Die Bücher haben keinen spielerischen Zweck, außer den Hintergrund, die Mythologie und die Lore des Spiels dicht und atmosphärisch auszumalen. Klar, dass sich die Fan-Community mit Begeisterung auf diesen virtuellen Bücherschatz aus der Fantasy-Welt gestürzt hat. In den Spielen selbst, also in Skyrim, Oblivion, Morrowind, Daggerfall und den weiteren Teilen der seit über 30 Jahren bestehenden Spielereihe, gibt es zwar keinen dezidierten Ort, an dem ich wirklich alle Bücher versammelt lesen kann. Im Internet gibt's den aber sehr wohl. Die Imperial Library sammelt als Fanprojekt seit 1998 wirklich alle Bücher, die es in den Elder Scrolls Spielen zu lesen gibt. Das sind über 7000 Dokumente. In einer Online-Datenbank zu wühlen, das ist zwar nicht ganz so atmosphärisch wie in einem echten oder auch nur in einem virtuellen Bibliotheksgebäude, aber dafür bleibt dann wenigstens mehr Zeit im Spiel für die Drachenjagd.

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5: Oh, good morning. It is 7:28 on a Sunday. 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

0: That was Janet Rooks. 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And, you know, they're going to talk about what makes a relationship so special.
1: Ja, ich glaube, unsere größte Komponente ist der Humor. Also, ich habe einfach so viel Spaß mit dir.
2: Das ist das Beste.
1: Es ist wirklich, ich habe so unfassbar viel Spaß. Wir waren jetzt auch gerade in Berlin für Listening Session von Betty Ford Boys Album. Und ich habe einfach wirklich so Schmerzen gehabt am Ende von diesem Abend. Ich mein ganzes Gesicht, alle meine Muskeln haben so wehgetan, meine Bauchmuskeln, wirklich so ein Scheiße. Wie soll ich die Tour überleben einfach? Ich werde nur lachen. Und so ist es halt auch, ja, es ist, wir sind entweder, glaube ich, extrem im Fokus einfach und reden recht wenig und machen einfach. Oder wir sind nur am Schmähführen und am Blödeln die ganze Zeit.
2: Und nur irgendwelche sautepperten Videos am Schicken und unsere Trash-Rap-Listen am Erweitern.
1: Vor allem, es ist ja so schlimm, wir sind ja auch beide so textaffin, wir merken uns ja Sachen auch so schnell. Er ist der urgute Impersonator auch einfach. Und dementsprechend, wenn wir einen so einen Song irgendwann mal so in unserer Rotation haben, dann ist das der Running Gag.
2: Die Punchlines bleiben.
1: Ja.
0: Tune in this afternoon for FM4 Lieblingslieder, when Donna Savage and Frank Sinatra are going to play some favorite songs and talk about the new record, their tour, and lots of other stuff.

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dann versteht, dass es noch mehr gibt. Und das gibt dann die Hoffnung, dass alles, was wir für sinnlos erachten, vielleicht am Ende doch

0: 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That was Rebounder and Sylvie Royer, Tennis Bracelet. 8:45 in the morning. 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
2: Das war 2003. 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Dafür braucht es nicht nur Talent und Ausdauer.
1: 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Und dafür kann Wortlaut ein guter Anstoß sein.
2: Auch die Schriftstellerin und Drehbuchautorin Jessica Lind war unter den Top 10 bei Wortlaut. Ihr Roman »Kleine Monster« war für den österreichischen Buchpreis nominiert.
3: Um als junge Schriftstellerin wahrgenommen zu werden, da hat auch der FM4 Wortlaut-Wettbewerb ein sehr hohes Renommee. Das sind dann alles so Sachen, die kann man sich dann nach und nach in die Vita schreiben. Und das macht sich einfach gut.
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0: Name?
1: Alina Brandstätter.
0: Bei FM4 seit?
1: 2022.
0: Lieblingssendung?
1: Bei FM4 auf jeden Fall Sunnyside Up. Das höre ich fast jede Woche. Und was ich immer und immer wieder schaue, ist New Girl. Who's that girl?
2: It's just... Wait, did you just make up a theme song for yourself?
0: Warum?
1: Weil das so eine Comedy-Serie ist, die ich, glaube ich, mittlerweile schon auswendig mitsprechen kann. Und ich habe das Gefühl, es bringt mich irgendwie rund.
0: Was ist dein aktuelles Projekt?
1: Ich mache einen TikTok-Kanal für FM4, der heißt Geld verstehen und Name ist Programm.
0: Verstehst du das Geld schon?
1: Nein.
3: Aber jetzt wisst ihr auf jeden Fall, was damit gemeint ist.
1: Also ein bisschen besser als vorher, aber ich habe das Gefühl, das ist eine der Sachen, wenn du einmal anfängst, dann hast du nur noch mehr Fragen, nicht weniger.
0: Danke, Alina.

0: That's M83 with Midnight City. Before that, 5KHD, Happy Fucking Life. 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You know, Konstantin Gropa and his band Get Well Soon is celebrating the 20th anniversary. 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
1: Get Well Soon sind 20 geworden. Wie war Konstantin Gropa mit 20 Jahren?
2: Engstirnig und sehr darauf bedacht, was andere Leute denken.
1: Wie heißt dein neues Album?
2: Minus the Magic.
1: All deine Alben sind Konzeptalben. Worum geht's auf diesem?
2: Um die Midlife Crisis.
1: Warum sieht man am Cover extra Wurstscheiben auf dem Kopf einer Marienstatue?
2: Weil nichts so schnell Magie wegnimmt wie extra Wurst.
1: Sorry. Geht die Magie im Alter verloren?
2: Nein, auf keinen Fall.
1: Wie holst du die Magie von früher als Kind oder Jugendlicher ins Hier und Jetzt?
2: Die Gitarre ganz laut aufdrehen.
1: Den Stil deines letzten Albums Amen hast du als Candyland Gothic getauft. Wie würdest du den Stil dieses Albums taufen?
2: Childhood Hero, Gratefulness.
1: Was hat dieses Album am meisten musikalisch geprägt?
2: Mein 16-jähriges Ich.
1: Es gibt einen Song, der heißt A Night at the Refifi Bar. Ist da die Bar in Innsbruck gemeint?
2: Leider nein. Es ist tatsächlich eine Bar in Mannheim.
1: Was würdest du gerne für eine Bar in Österreich eröffnen?
2: Naja, so ein Eckbeisel, das immer und lange auf hat und alle willkommen heißt.
1: Es gibt einen Song, der heißt Staying Home. Da geht es um die Pole Sicherheit versus Abenteuer. Was überwiegt bei dir?
2: Naja, also ich bin ja Schwabe, da überwiegt eigentlich immer die Sicherheit. Aber ich rede mir ein, dass da irgendwo tief in mir drin auch noch so Abenteuer ist. Indiana Jones.
1: Wir hören jetzt deine Single Okay. Werden wir Menschen und dieser Planet wieder okay werden?
2: Ich glaube schon. Ich kann nicht sagen wie und wann, aber ich kriege dieses Gefühl nicht aus mir raus, dass es so sein wird, ja.
0: Okay, I'm Team Gropa when it comes to opening a bar, but fortunately he didn't, so we still get to hear his great songs, like this one from the new record, Minus the Magic. 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

0: That's Florence and the Machine with Free, 9:40 in the morning. It's that season.
1: Let's go surfing!
0: Okay, maybe not surfing, but water sports. Yes, it's that time of year, and there's a new water sports trend out there. You might have seen it already, live on a lake or maybe on social media. In any case, it looks spectacular, like as if you're gliding, like almost flying above the water. It's called pump foiling, and it's basically surfing, but without wind, without waves, and without a sail. The energy comes mainly from your own legs. Yeah. Guessing to be a pilot went to Carinthia to the beautiful Vertice to try out pump foiling for us. So let's hear how it went for her.
2: Ah! Wie wir noch vor 5-6 Jahren am See unterwegs waren, sind wir permanent angehalten worden und die Polizei hat darauf bestanden zu zeigen, wo der Motor ist. Ja? Das haben sie einfach nicht verstanden. Mittlerweile ist es klar, dann erkennt man auch ein bisschen den Unterschied, wenn man den Foiler beobachtet, welcher Motor angetrieben ist, was so am Wörthersee eben verboten ist. Und wir haben ein bisschen eine rhythmischere Hüpfbewegung, die dann eigentlich auch auffällt.
3: Roman Schaller vom Pumpfoil Austria Club zeigt mir heute das Pumpfoilen.
4: Schau dort in die Kirche an. Und denk dir, da rüben schiebst du dir jetzt rüber zu der wunderschönen Maria Wertke.
5: Bin ich schon mit der Finne drin, ja.
4: Ja, bist drinnen. Vorkippen. Ja, auf jeden Fall der beste Versuch von der Reihe jetzt.
3: Pumpfoilen. Das schaut aus wie ein kleines Surfbrett, darunter ein Tragflügel wie bei einem Mini-Flugzeug. Und wer genug Speed hat, hebt damit ab und gleitet einen halben Meter über der Wasseroberfläche. Lautlos, ohne Wind, ohne Welle.
2: Dann ist es, wie man es kennt von den Pump-Tracks, die man kennt von den Skateboarder oder von den BMX-Fahrer. Der kann im Prinzip so einen ganzen Pump-Track abfahren, ohne einmal in die Pedale zu treten. Weil er immer im richtigen Moment, wenn er von dem Hügel runterfährt, einen Push gibt, einen Druck. Und bei uns ist es genau das Gleiche. Nur wir erzeugen die Hügel, erzeugen wir selbst. Also man stellt das Foil ein bisschen an, fährt ein bisschen nach oben und dann drückt man eben wieder bei der Runterfahrt rein und beschleunigt so den Flügel. Dann macht man sich wieder leicht, bevor man den nächsten Hügel macht und drückt wieder rein.
3: Und tatsächlich, wenn sich Roman vom Steg abstößt und über das Wasser gleitet, sieht das aus wie ein optischer Trick. Rund 500 Versuche braucht man aber im Schnitt, bis es flüssig klappt. Ich bin bei Versuch 1, Versuch 2, 3.
4: Jetzt sind nur noch 189 übrig.
5: Wie viele?
0: Okay. I can see how that's going to go if I ever actually try it. Thank you for trying it for us, Gerson. And if you want to try out pump foiling, check out the first pump foil club, Austria, in Prichitz at the Wörthersee. 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

0: That's Gudrun von Luxembourg. That's a very aristocratic sounding name. 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I'm here for Sunny Side Up and I'm really looking forward to it. We've got amazing music this week.
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0: It's 10 o'clock. Here are the news headlines. 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
3: 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Today's weather, mainly sunny conditions. 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Top temperatures will range from 24 to 31 degrees.
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0: Here he is. With his cosmic rays.
22: Yay.

0: That's Ray and Christian. I've got new music from Bleachers soon.
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0: I love it. I love that Latin brass. And that track's basically a greatest hits rolled into one song. 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Delinquent Habitats. With music that, for me, feels like spaghetti westerns meeting the barrios of the east side of Los Angeles. Shall we meet Eva?
1: Name?
2: Eva Deutsch.
1: Bei FM4 seit?
2: 2009.
1: Lieblingssendung?
2: Viele, aber meine eigene mag ich schon sehr gern, die FM4 Happy Hour.
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2: Und The Office American Version.
1: Dein Lieblingsmoment?
2: Als bei einer Happy Hour Stand-Up-Bühne der Vibe zwischen Comedians und dem Live-Publikum im Studio einfach total gepasst hat und miteinander gelacht haben. Das war geil.
1: Was machst du jetzt gerade?
2: Ich entwickle gerade mit zwei jungen weiblichen Comedians ein neues, kurzes Morningshow-Format.
1: Das klingt lustig.
2: Meistens.
1: Und wenn einmal nicht?
2: Dann trotzdem lachen.
1: Das ist ein gutes Motto.
2: Mhm.
1: Danke dir, Eva.
2: Bussi.

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0: Philly, Chemical Love. Sigrid hat uns geschrieben und uns einen Denkanstoß gegeben, nämlich ja die unendliche Geschichte. Darin kommt natürlich ein Junge vor, der Bücher liebt und sich gern flüchtet in Bücher. Aber er findet das Buch, die unendliche Geschichte, in diesem Buchladen. Du weißt sicher noch, wie der Buchverkäufer.
1: Keine Ahnung.
0: Nicht? Nein. Ich weiß nur, dass er Name
1: Michael eine Alliteration Ende hat mein Leben zerstört. Kennst du das Lied?
0: Nein.
1: Sokotronic.
0: Jedenfalls geht er in diesen Buchladen und findet dort dieses Buch und der geheimnisvolle, der hieß Karl Konrad Koriander.
1: Mei.
0: Schön, oder? ein sehr schöner Buchladen auch. Also er wird schön beschrieben im Buch und in der Verfilmung, die Michael Ende selber gehasst hat.
1: Ach so.
0: Ja, der hat gefunden, das ist furchtbarer Kitsch, die Verfilmung. Und vor allem hat sich die Verfilmung ja auch nur auf den ersten Teil des Buches konzentriert.
1: Okay.
0: Und er hat das gehasst. Er wollte auch mittendrin die Produktion aufhalten, konnte aber nicht mehr. Der Sidestep dorthin. Und wir wollen heute insgesamt sprechen über Bibliotheken. Ich würde aber Büchereien und Buchläden einfach jetzt pauschal noch mit dazu nehmen. Orte, wo es Bücher gibt, ist ein bisschen so das Thema. Und ein Klischee, das einen wahren Kern hat, ist, dass es in Bibliotheken leise zu sein hat. Dazu passt jetzt auch dieser nächste Song hier von Björk.

0: Magda 2 Versager. Jeder, der oder die schon mal umgezogen ist, weiß, am schlimmsten sind immer diese Kartons mit Büchern. Boah, die sind schrecklich. Dazu gibt es auch den passenden Song. Books from Boxes heißt der Song von der englischen Band Maximo Park. Wobei, da geht es eigentlich nicht direkt um die Strapazen des Umziehens, sondern um die Story dahinter. Die hat Paul Smith von Maximo Park Eva Umbauer erzählt, als die Band heuer in der ausverkauften Arena ihr Debütalbum aus den Nullerjahren live gefeiert hat. Books from Boxes war auch auf der Setlist einer der Tracks von Maximo Park.
1: You spend the evening unpacking books from boxes, singt Paul Smith. Du hast den Abend damit verbracht, Bücher aus Schachteln auszupacken. Es handelt sich um Umzugskartons. Eine Beziehung ist zu Ende gegangen. Sie zieht aus, nimmt ihre Bücher mit und packt sie in der neuen Wohnung wieder aus. So wird dieser Song jedenfalls gern interpretiert. Paul Smith erklärt Books from Boxes so.
2: I'm very proud of this song. What's key about it to me is it's about a broken promise, but that means that the person in the song who it's sung about is a good person because they didn't break their promise to their friend and they spent the evening unpacking books from boxes, as it says in the song.
3: You spend the evening unpacking books from boxes. You passed me up so as not to break a promise.
1: Es war also so. Paul Smith hat eine junge Frau kennengelernt. Sie hat jemandem beim Auspacken von Büchern aus Schachteln geholfen. Er war schon ein bisschen verliebt in diese Frau. Aber dass sie einem Freund, einer Freundin beim Bücherauspacken hilft, das gefiel ihm besonders gut. Sie hatte es versprochen, also hat sie es getan. Er hätte gerne eine Beziehung gehabt mit dieser Frau.
2: And that convinced me that this was a good person to be romantically involved with, even though I couldn't see that person. So there you go, that's behind the music there with Paul Smith.
1: Kein Happy End also bei dieser Bücherauspack-Story. Auch wenn man zumindest ausgemacht hat, einander zu schreiben. Stoff für einen guten Song war es auf jeden Fall. Books from Boxes, Maximo Park.
3: The pounding rain continued its bleak fall. 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Thank you so much, thank you.
0: Hören wir jetzt Books from Boxes, vollständig Maximo Park und der große Hit.

0: Die Arctic Monkeys mit den Library Pictures. Boris, in welcher Bibliothek hast du wahrscheinlich in deinem Leben die meiste Zeit verbracht?
1: In meinem Schlafzimmer. Ich habe so viel.
0: In der Privatbibliothek.
1: Ich ersticke in alten Büchern von anderen Leuten und von Medimobs. Beware of Medimobs, kann ich nur sagen. Und ich versuche jetzt gerade sozusagen diese Bibliothek loszuwerden.
0: Wenn du schon eine eigene kleine Bibliothek hast, hast du so eine Rollleiter, die man so hin und her schieben kann am Regal?
1: Ich muss immer raufklettern.
0: Cool.
1: Aber die wird jetzt abgeschafft, diese Bibliothek. Wenn jemand alte Bücher braucht, bitte mit mir. Und sonst ist natürlich die Uni-Bibliothek in Innsbruck, die leider nicht sehr tolles Flair hat.
0: Nicht?
1: Nein, das ist mehr so ein Bücherlager.
0: Also die Bibliothek von der Hauptuni Wien, die finde ich, hat ein sehr schönes Flair. Die hat auch so diese klassischen grünen Glaslampen, die finde ich in jede Bibliothek gehören. Ja. Was fällt euch dazu ein? Was sind eure Lieblingsbibliotheken? Was darf in keiner Bibliothek fehlen? Schickt uns bitte eine Sprachnachricht an die 0664 828 4x4. Das hat getan die Nadja.
2: Hallo FM4, hier ist die Nadja und zu eurem Thema heute würde mir einfallen der wiederentdeckte Hit von Natasha Bedingfield, Unwritten, wo es im übertragenen Sinn ja eigentlich um das Leben geht und dass man sein Leben selbst beschreibt und erfüllt, aber im Endeffekt auch um ein Buch.
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0: Danke für deine Nachricht, Nadja. Dann hören wir uns doch diesen Song an. In der Version von My Ugly Clementine.

0: Left Boy und der Book Club, eine schöne Institution, der Book Club, wo man mit anderen Leuten gemeinsam ein Buch liest und drüber spricht. Ich war noch nie in einem Buchclub, ich lese viel zu langsam und viel langsamer als andere Leute. Schickt uns doch gerne eure Sprachnachrichten, alles zum Thema Bibliothek, Büchereien, Bücherläden, Bücher, Bücher, Lesen, Buch, Lesen, Buch.
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0: Small Town, Big Mouth.
1: Hallo, hallo.
2: Hallo.
1: Ja, hallo FM4.
2: Hallo Leute.
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0: Das ist die Nummer, an die ihr eure Sprachnachrichten schicken könnt. Und wir widmen uns heute ganz einem wundervollen Ort, nämlich dem der Bibliothek. Etwas, das man eigentlich überall findet, in jeder Stadt, in allen Ländern gibt es Bibliotheken. Und das ist auch etwas, das man besuchen kann, wenn man zum Beispiel eine Stadt besucht. Bist du manchmal, gehst du in Bibliotheken, wenn du irgendwo auf Urlaub bist?
1: Fast nie auf Urlaub. Ich bin wenn. Ich bin wenn, dann in Innsbruck. Und ich war tatsächlich, weil es kommt jetzt, die Hörerin, also meine Landsmännin von mir, hat völlig recht mit ihrer Liebe zur Stadtbibliothek.
4: Ja, hallo, da ist die Bernadette. Ich bin gerade mit meiner Familie auf Urlaub in der Toskana und wollte schnell anrufen, um klarzumachen, dass die allerbeste Bücherei überhaupt die Stadtbücherei in Innsbruck ist. Die haben nicht nur Bücher, die haben auch Vorträge und Konzerte und Lesungen und Kinderprogramm. Und das allerbeste überhaupt ist die Chefin dort. Und nicht nur, weil sie eine meiner besten Freundinnen ist. Ah ja, und das Lied würde ich mir wünschen, S&M von der Rihanna.
0: Kommt für dich. Und du gibst Bernadette recht.
1: Völlig. Das ist ein riesiges Monstrum. Von außen nicht übertrieben schön, aber innen wirklich beeindruckend. Das ist ein Multimedia-Tempel. Da gibt es alles gratis. Also wird auch sehr gut angenommen. Also die viel moderne Architektur in Innsbruck wird verlacht oder geschmäht, zum Teil zu Recht. Aber das Ding hat eine Fangemeinde. Nicht nur, weil die Chefin mit mir gar nicht befreundet ist.
0: Okay, das nächste Mal, wenn es mich nach Innsbruck verschlägt, muss ich dort wohl die Stadtbibliothek besuchen.
1: Da musst du hin.
0: Hier der Song, den Bernadette gern hören möchte, für uns alle, Rihanna, S&M.

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0: Ihr hört Hallo FM4 am Sonntagnachmittag, die Sendung, wo wir uns in deep einem Thema widmen und gemeinsam drüber nachdenken, unsere Gedanken fließen lassen, schauen, was uns alles dazu einfällt. Und heute ist dieses Thema die Bibliothek, ein ganz besonderer Ort. Wer in den letzten Jahren mal in echten Bibliotheken war, der weiß auch, dass es da mittlerweile nicht mehr nur Bücher gibt, sondern natürlich auch Filme und Videospiele, die man dann entweder mitnehmen und ausleihen oder teilweise auch vor Ort spielen kann. Aber es gibt nicht nur Games in Bibliotheken, sondern auch umgekehrt, es gibt Bibliotheken in Games. Und unser Videospiel-Experte Rainer Siegel hat sich für uns eine ganz spezielle Videospielbibliothek ausgesucht.
1: Die meisten Bibliotheken in Videospielen sind so echt wie die in diversen Möbelhäusern. Da stehen zwar meterweise bunte Bücher im Regal, aber rausnehmen oder lesen kann ich hier nichts. Literatur als Tapete und die Bibliothek als Hintergrund und Chiffre für einen Raum, in dem irgendwo ein alter Zauberer wartet, der mir den Weg zur nächsten Quest ansagt. Langweilig. In einer berühmten Rollenspielserie ist das aber ganz anders. In The Elder Scrolls, Morrowind, Oblivion und Skyrim sind die Bücher aus dem virtuellen Regal nicht nur Deko, sondern voll mit Texten aus dieser Fantasy-Welt. Wer die Bücher in den Elder Scrolls-Spielen alle lesen will, braucht wie im echten Leben ziemlich viel Zeit. Zum einen, weil die virtuellen Bände überall in den königreichen Schlössern und Bibliotheken verstreut sind. Zum anderen, weil es mehrere tausend davon gibt. Manche bestehen nur aus ein paar Seiten, andere sind ziemlich umfangreich. Es gibt Geschichtsbücher, Romane, philosophische und religiöse Abhandlungen über Götter und Kulte, Lieder und Dramolette. Ein paar davon, zum Beispiel das frivole Theaterstück The Lusty Agonian Maid, finden sich als Running Gag in gleich mehreren Spielen wieder. Die Bücher haben keinen spielerischen Zweck, außer den Hintergrund, die Mythologie und die Lore des Spiels dicht und atmosphärisch auszumalen. Klar, dass sich die Fan-Community mit Begeisterung auf diesen virtuellen Bücherschatz aus der Fantasy-Welt gestürzt hat. In den Spielen selbst, also in Skyrim, Oblivion, Morrowind, Daggerfall und den weiteren Teilen der seit über 30 Jahren bestehenden Spielereihe, gibt es zwar keinen dezidierten Ort, an dem ich wirklich alle Bücher versammelt lesen kann. Im Internet gibt's den aber sehr wohl. Die Imperial Library sammelt als Fanprojekt seit 1998 wirklich alle Bücher, die es in den Elder Scrolls-Spielen zu lesen gibt. Das sind über 7000 Dokumente. In einer Online-Datenbank zu wühlen, das ist zwar nicht ganz so atmosphärisch wie in einem echten oder auch nur in einem virtuellen Bibliotheksgebäude, aber dafür bleibt dann wenigstens mehr Zeit im Spiel für die Drachenjagd.
0: Drachenjagen und dazwischen ein gutes Buch spielen in der Elder Scrolls-Serie. Danke, Rainer Siegel. Hier noch etwas, das man in Bibliotheken finden kann. Maps.

0: Milo Kubensky, Book Smart Honey. Rainer Siegel hat uns vorhin gerade erzählt darüber, wie viele Bücher es gibt in der Spieleserie von Elder Scrolls. Aber es gibt noch in einem anderen Videospiel eine Bibliothek, in einem Spiel, das man vielleicht nicht sofort vermuten möchte, nämlich in Minecraft, gibt es die Uncensored Library. Das hat tatsächlich einen relativ ernsten politischen Hintergrund. Nämlich wurde mit Minecraft ein Weg gefunden, Bücher, die in diversen Ländern auf der Welt zensiert werden, nicht nur Bücher, auch Blogs, Artikel etc. etc. Auf diese Art zugänglich zu machen für Leute.
1: Okay.
0: Also alle möglichen Bücher, die irgendwo auf der Welt nicht erlaubt sind, genauso Blogs, Webseiten und so weiter und so fort, findet man in dieser Uncensored Library in Minecraft. Das ist ein riesiges Gebäude in Minecraft, wo verschiedene Flügel nach verschiedenen Ländern geordnet sind. Ein Flügel ist zum Beispiel für Iran, einer ist Saudi-Arabien. Die USA hat auch einen eigenen Flügel in diesem Gebäude.
1: Mittlerweile größer gewordenen wahrscheinlich.
0: Mhm.
1: Es gibt ja auch in den USA viele Leute, die Bibliotheken aufmachen mit den Büchern, die von der Regierung aus den öffentlichen Bibliotheken verbannt wurden, so wie Onkel Toms Hütte und so weiter.
0: Traurig genug, dass man eine ganze Bibliothek damit füllen kann. Aber so gibt es mehrere virtuelle Bibliotheken.
1: Ja, was mir einfällt, ist die Bibliothek, die sich ein Schriftsteller ausgedacht hat. Die gibt es nur in seinem Kopf. Jorge Luis Borges, der einzige Schriftsteller, der meines Wissens auch Bibliothekar war, nämlich der Chef der Nationalbibliothek von Buenos Aires. Und der hat das Buch geschrieben, also eine Geschichte geschrieben über die Bibliothek von Babel, in der nicht nur alle Bücher drinnen sind, die es gibt, sondern auch alle Bücher, die es theoretisch geben könnte, wenn man alle Buchstaben und alle Satzzeichen zusammennimmt.
0: Ja.
1: Jetzt ist es aber in der Geschichte so, dass die meisten Bücher völlig unverständlich sind in der Bibliothek und die Leute machen das total verrückt. Und man darf aber die Bibliothek nicht abreißen oder verkleinern, weil es gibt die Möglichkeit, dass wenn man alle Sprachen nimmt und alle Satzzeichen, dass in jedem Buch das Wort Gott vorkommt. Und deswegen darf man die Bibliothek nicht verkleinern.
0: Wow.
1: Und sie ist achteckig im Grundriss und das Vorbild für die Bibliothek im Namen der Rose.
0: Wow!
1: Wow!
0: Toll. Danke, Boris.
1: Danke, danke.
0: Ein Song über einen Ort, wo man auch sehr gut lesen kann, nicht nur in der Bibliothek. Verifiziert und Domitianer hier mit Mein Zimmer.

0: großartig. Zebra Cats featuring Nyana Red Fox. I'm a Reed. Das ist das Schöne in Hallo FM4, dass wir von euch hören, dass wir so viel schönen Input bekommen und dass wir hier auch Musik ausgraben und spielen können zu den diversen Themen, die sonst nicht so viel läuft hier auf Radio FM4. Zebra Cats, immer super.
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0: Bibiza und die Akademie der Bildenden Künste, die hat auch eine Bibliothek. Auch wenn ich noch nie drin war. Warst du schon mal in der Bibliothek der Akademie der Bildenden Künste?
1: Ich wollte, wie gesagt, nur
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3: 0664 828 4444.
0: Ah, und der Stefan hat uns auch eine Nachricht geschickt.
4: Liebes Hallo FM4-Team, danke für das wunderschöne Thema und diesen schönen Sonntag. Ich sitze hier gemütlich auf meiner Dachterrasse mit Blick auf die tolle Salzburger Stadtbibliothek und würde mir von der Head in the Hearts Library Magic wünschen. Danke und weitermachen so. Tolle Sendungsthemen immer bei euch. Danke.

0: Oh, schöne Nummer. The Head and the Heart, Library Magic. Danke für diese Empfehlung, Stefan. Du hast mir vorhin etwas erzählt, davon habe ich noch nichts gehört. Es nennt sich Book Crossing.
1: Es ist ja ein bisschen out, glaube ich, aber man kann es ja wiederbeleben, weil geben tut es immer noch. Book Crossing ist ein Projekt, wo man auf einer Webseite ein Buch angeben kann und dann kriegt es eine eigene Nummer, sodass es verfolgbar ist und du lässt das Buch, entweder du schickst es wem, den du kennst, egal,
0: okay.
1: Aber meistens lässt man das Buch irgendwo liegen. Auf einer Parkbank, in einem Kaffeehaus, am Bahnhof und so. Und wenn es wer findet, kann es mitnehmen und lesen, entweder behalten oder wieder weiterschicken. Und das wird alles auf der Website dokumentiert, dass man weiß, wo das Buch hin ist. Und im Schluss kann man es auch wieder zurückschicken an den ursprünglichen Besitz.
0: Aber es wird nur dokumentiert, wenn derjenige, der es findet,
1: genau,
0: dann einträgt.
1: Wenn du die einwilligst in das Bookcrossing, dann machst du halt mit bei dem ganzen Schmefu. Wenn nicht, dann kaltst du einfach ein Buch, das gefunden hast.
0: Okay, und das heißt, das Schöne an diesem Projekt ist, dass man dann auf der Website den Weg dieses Buchs nachverfolgen
1: genau,
0: kann,
1: genau, wo es gerade ist.
0: Ich verstehe. Ich dachte, das ist so, dass man und auf dieser Bookcrossing-Seite dann auch draufschreibt, hey, ich habe jetzt ein Buch auf die Parkbank dort und dort hingelegt.
1: Genau.
0: Ah, das macht man schon
1: ja,
0: auch?
1: Ja. Da kann man dann, man kann sagen, wo es ist. Man kann sagen, ich habe es gestern verloren in der und der Stadt. Also man kann es offen machen oder so als Rätselrallye.
0: Oh, das ist schön. Nett. Hast du da schon mal mitgemacht?
1: Nein.
0: Warum?
1: Ich gehe
0: immer
1: zum offenen,
0: so
1: ja, ich geh immer zum offenen Bücherschrank und dann lasse ich sie liegen und dann nimmt sie wer mit.
0: Das offene Bücherschränke ist auch was
1: super,
0: sehr Schönes.
1: Super,
0: das Problem ist, dort gehe ich immer hin, weil ich mir denke, ach sehr gut, da kann ich Bücher, die ich nicht mehr im Regal brauche, weil ich sie nicht mehr lesen werde und weil sie bei jemand anderem besser aufgehoben sind, hinbringen und dann habe wieder mehr Platz im Regal, aber
1: Nein.
0: Man geht dann meistens mit mindestens so vielen Büchern wieder nach Hause, oder? Da hast du auch mich aufmerksam gemacht auf diesen schönen japanischen Begriff, weißt du noch, wie er heißt?
1: Tsundoku.
0: Tsundoku.
1: Ja, das ist, wenn man zu Hause mehr, also wenn man ungelesene Bücher besitzt, das gilt ja bei uns irgendwie als anrüchig, während in Japan ist es eine Ehre, also man soll Bücher besitzen, mehr als man lesen kann und wenn man, damit man es gleich sieht im Bücherregal, muss man die ungelesenen Bücher hinlegen und die gelesenen Bücher hinstellen.
0: Ha, das mache ich, so, mach ich genau na, so.
1: Siehst du?
0: Ja, ich nenne es eher mein Stack of Shame, aber da eben genau wie du sagst.
1: Im Gegenteil, Tsundoku ist eine große Ehre.
0: Das ist mein Stack of Honor.
1: Genau.
0: Hier ein Song, den auch die Anja uns empfohlen hat, Wrapped Up in Books, Belle & Sebastian.

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0: The Allergies, Every Trick in the Book. Viel schöne Musik heute über die Bibliothek, übers Lesen und Bücher haben wir heute schon gehört. Einem dieser Songs widmen wir uns jetzt gleich wieder genauer. Es geht um ein Buch über die Liebe. Davon gibt es ja in jeder Bib unzählige. Aber der Song The Book of Love von Magnetic Fields, da geht es eigentlich nicht so sehr um ein Buch mit einer Liebesgeschichte, sondern ich glaube, das Buch der Liebe ist mehr so eine Allegorie.
1: Oh ja, eine Allegorie, genau. Das Buch der Liebe, lang und langweilig. Der Smash wird uns gleich erklären, worum es in dem Lied geht. Magnetic Fields, nur zur Erklärung, die haben eine Platte gemacht, die mittlerweile 25 Jahre alt ist. Und sind auch mit dieser Platte auf Tour gegangen, waren auch in Wien. Die Platte hat 69 Lieder. 69 Love Songs. Ein Dreieralbum schon auf CD war das. Und eins davon, das erfolgreichste, ist eben dieses Book of Love. Ich hatte die Ehre, da hinzugehen. Ein zweitägiger Abend im Volkstheater. Sehr gesetzt alles und sehr ruhig. Und eiskalt die ganze Platte von links oben nach rechts. Und
0: wow,
1: durchgespielt. Großartige Sache. Und eben auch diese Nummer.
0: Das klingt toll. Wir hören jetzt mehr von Christian Lehner über diesen einen Song, The Book of Love.
2: Manche Songzeilen sind so wahrhaftig, dass sie Instant Classics werden. The Book of Love, erster Vers.
3: The Book of Love is long and boring. No one can lift the damn thing.
2: Das Buch der Liebe ist schwer und langweilig. Niemand kann es heben. Es ist voller Zahlen und Statistiken und Anweisungen, wie man tanzt. Stephen Merritt hat das The Magnetic Fields Album 69 Love Songs nicht als Studie angelegt über die Liebe, sondern als Studie über Love Songs. Er geht der Frage nach, was macht ein Liebeslied aus? Was berührt uns? Was ist ehrlich und was ist Kitsch? Ah, da kommt der Refrain. Aber ich liebe es, wenn du mir vorliest. Und du kannst mir wirklich alles vorlesen. Dann klopft Stephen Merritt das Konzept Liebe nach seiner Tauglichkeit ab. Im Moment, in der Langzeitbeziehung, im Alltag. Hier kommt Vers 3.
3: The book of love is long and boring and written very long ago.
2: Das Buch der Liebe ist schwer und langweilig. Und es ist sehr alt. Es ist voller Blumen und Herzen und voller Dinge, für die wir noch zu jung sind, um sie zu verstehen. The Book of Love entwickelt sich erst mit der Zeit zum Hit. Peter Gabriel hat eine millionenfach gestreamte Version veröffentlicht.
3: And instructions for dancing.
2: Chöre haben den Song gesungen. Im Netz ist er unter HobbymusikerInnen ein Hit. Und junge Stars wie Chappell Roan, Lucy Dacus und zuletzt Olivia Rodrigo haben sich ebenfalls verliebt in The Book of Love.
4: The Book of Love is long and boring.
2: Stephen Merritt, der Meister himself, wundert sich ein bisschen über den Erfolg des sarkastisch angelegten Liedes. Und auch darüber, dass The Book of Love ein beliebter Hochzeitssong geworden ist. Die Love-Songs unserer Zeit findet er übrigens schrecklich. Stephen Merritt vor kurzem in einem FM4-Interview.
5: Nowadays, there are love songs, but they're all completely fake. Now it's much more sex songs.

0: Die Beatles Paperback Writer, alles heute zum Thema Bibliothek.
1: Hallo,
2: hallo FM4.
3: 0664 828 4444.
0: An diese Nummer hat Niklas eine Nachricht geschickt.
4: Hallo FM4, Niklas spricht. Ihr habt es mir gerade geschrieben, dass das Lied, das ich ursprünglich wollte, schon auf eurer Playlist steht. Deswegen wünsche ich mir als Alternative Oxford Comma von Vampire Weekend, das mit dem wunderschönen Satz beginnt, to give a fuck about the Oxford Comma. Und da machen sie sich irgendwie lustig über die Grammatikgläubigkeit in der englischen Literatur. Ich denke, das passt. Schönen Pfingstsonntag noch, Niklas.
0: Danke, Niklas.
1: Das Wort Grammatikgläubigkeit habe ich noch nicht gehört. Gibt es Grammatikungläubiger? Ich glaube nicht an Grammatik.
0: Grammatikatheisten. kannst du bitte kurz uns allen nochmal erläutern, was genau das Oxford-Komma ist?
1: Tja, das Oxford-Komma ist Beistrich, ne?
0: Ja.
1: Bei Aufzählungen. Wenn man jetzt sagt, die Conny, ihr Freund und deren Kind, dann kommt vorm und im Deutschen kein Komma.
0: Ja.
1: Und im Englischen kommt eins, das wäre das Oxford-Komma. Mhm. Und da gibt es Streiterei unter Wichtigmachern und unter Grammatikgläubigen, ob das rechtens ist oder nicht, oder ob es stilistisch besser ist oder nicht. Und der Streit geht zurück auf, weiß ich nicht, Shakespeares
0: Zeiten. Unter den Grammatikorthodoxen.
1: Ich glaube, es geht in dem Lied eher darum, dass man sich nicht um unwichtige Dinge kümmern muss, wenn man sich um wichtige Dinge kümmern kann.
0: Hören wir es uns an.

0: Joanna Newsom, The Book of Ride On. Schön mal hier diese Originalnummer zu hören, weil normalerweise kennen wir vielleicht diese Stimme und diese Melodie aus der Roots-Nummer Ride On. Ride On. So hören wir das normalerweise. Das war jetzt aber mal das Original, können wir auch viel öfter hören.
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10: Hallo!

0: Melanie Baker is bored. So, uns geht's uns nicht. Wir tauschen auch lustige Geschichten aus zum Thema Bibliothek. Und Boris Jordan ist selbst eine Bibliothek voller lustiger Spaß. Geschichten.
1: Schau, das ist eine Bibliothek. Ja, na, wir haben ja zuerst gesagt, es sehr schön sind Bibliotheken, die es nicht als Orte gibt, sondern nur in Köpfen von Leuten.
0: Als Konzept.
1: Eines dieser Konzepte ist die sogenannte Bibliothek ungelesener Bücher vom Wiener Künstler Julius Deutschbauer. Das ist eine sogenannte nomadische Bibliothek. Und zwar geht es so, dieser Deutschbauer fragt Leute in einem Interview nach dem Buch, das sie immer schon lesen wollten, aber es noch nicht geschafft haben. Mhm. Und dann geht er raus mit diesem Interview, kauft das Buch und stellt das Buch und das Interview in seine nomadische Bibliothek und mit der fährt er herum, die ist in Wien und in Berlin zu sehen, war aber auch schon auf Reisen in Brüssel und so weiter und wird auch dauernd aktualisiert. Es gibt aber in der Bibliothek ungelesener Bücher kein Verbot für Wiederholungen, weshalb das alles die gleichen Bücher sind. Das häufigste ungelesene Buch ist, haben wir ja zuerst schon erraten, Der Mann ohne Eigenschaften von Robert Musil. Zweite Stelle, Das Kapital von Karl Marx. Und diese Bücher stehen natürlich in großer Zahl in der Bibliothek der ungelesenen Bücher. Aber nicht nur die.
0: Hast du ein Buch, das du gerne mal lesen würdest, du noch nie geschafft hast zu lesen?
1: Mach so viele.
0: Du hast deine eigene private Bibliothek der ungelesenen Bücher.
1: Zum Doku.
0: I don't smile, I don't frown, get too up or get too down. I was here. Eminem und DJ Premier haben das Book of Rhymes, aber das haben sie gut studiert.

0: Tick, tick, tick, all you writers. Das war's für heute mit Hallo FM4. Danke, Boris Jordan.
1: Dankeschön.
0: Danke euch für eure vielen schönen Nachrichten und Empfehlungen und Gedanken und Tipps und Hinweise. Hier geht's gleich weiter mit FM4 Liebeslieder. Heute mit...
1: Lieblingslieder.
0: Was habe ich gesagt?
1: Liebeslieder. Überall Liebeslieder.
0: Überall Liebeslieder. Nein, mit den Lieblingsliedern. Heute zu Gast Donna Savage und Frank Sinatra. Das wird sehr schön dranbleiben. Hier ist noch 1, 2, Liebeslogbuch.

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1: Es ist 16 Uhr, hier sind die Schlagzeilen. USA und Iran stehen offenbar kurz vor Einigung über Kriegsende und Chemietank in Kalifornien droht zu explodieren. Hier ist John Cummins mit den FM4 News.
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2: 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To the weather now, and hot and mostly sunny conditions have been forecast for tomorrow, with winds picking up in the east. Top temperatures will range from 25 to 33 degrees.
1: Thank you, John.
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9: Ihr hört die FM4 Lieblingslieder, die Sendung, in der ein paar eurer Favorite Artists euch ihre Favorite Songs präsentieren und ein bisschen übers Leben plaudern und was so alles dazu gehört. FM4's Christoph Seppin ist heute für euch hier am Start und das ist eine große Freude. Donna Savage und Frank Sinatra sind das auch heute. Das hat gleich mehrere Gründe. Ein Grund ist, Donna, du wirst im Juli dein Album Gush veröffentlichen. Und du bist aktuell jetzt hier im Mai unser FM4 Soundpark Superstar des Monats, also ein Homegrown Artist, auf dem wir einen besonderen Fokus richten wollen. Und deswegen wollen wir jetzt mal die nächste Stunde so nehmen und ein bisschen ausführlich plaudern über so Songs that inspire you und solche Dinge. Wir reden gleich mehr über eure Zusammenarbeit und auch über das Album Gush und was da vielleicht die Leute so ein bisschen erwarten können davon. Aber machen wir mal so ein bisschen Vorgeschmack zu bringen für die nächste Stunde. Es ist Sonntag, Nachmittag. Was ist so ein gutes Lied von Donna und Brank gemeinsam, das gut für einen Sonntag ist? Was ist ein guter Sonntagssoundtrack?
10: Da waren wir uns schnell einig. Drop it.
11: Das ist der Song mit der Frankfurter Rapperin Eliza, Baddies and Mummies, der auch am Album sein wird. Und ja, ich darf noch nicht so viel sagen, aber demnächst rauskommt auf jeden Fall.
9: Was ist ein Lied, das wir jetzt schon spielen können?
11: Ich finde, Fingerprints geht immer eigentlich.
9: Was ist für euch ein gutes
11: Lied? Also für mich, jetzt wo es gerade auch wieder so schön wird, wir sind ja noch im Frühling, also gefühlt zumindestens. Also ich gehe sonntags immer gerne sprühen. Deswegen finde ich Fingerprints eigentlich sehr, sehr passend.

0: Donna Savage und Frank Sinatra sind hier in den FM4 Lieblingsliedern und wir plaudern über alles, was so ansteht. Können wir ein bisschen reden über das neue Album Gush? Was könnt ihr da der Welt jetzt schon drüber verraten, über das, was da auf alle zukommt? Oder besser Gush sein und nichts sagen.
1: Es ist immer schwer, wenn man das selber sagt, aber es ist wirklich ein unglaubliches Ding geworden. Es ist ultramusikalisch und ich glaube auch, dass die Leute, die uns verfolgen, das jetzt nicht so ganz am Schirm haben werden, was wir da gezaubert haben. Es sind schon ein paar Überraschungen oben auch, glaube ich. Aber ja, also wir sind beide auch sehr schwer, wie soll ich sagen, zufrieden mit Dingen. Und ich glaube, dass wir da unseren Perfektionismus auch wirklich sehr gut ausgelebt haben, ohne uns jetzt verrückt zu machen. Aber das Endprodukt ist einfach unglaublich stimmig. Roter Faden. Es klingt auch sonically gut. Es ist super geil gemischt und gemastert. Es ist halt, keine Ahnung, ich bin super happy. Und die Leute, ja, die mich kennen, wissen auch, dass ich halt sehr nicht so schnell happy bin. Also wirklich, und ich bin einfach ultra happy.
0: Ja. Könnt ihr da ein bisschen drüber reden, über die Zusammenarbeit Donna Savage und Frank Sinatra? Also was ist das, why is that a match made in heaven?
2: Also, ja, ich glaube, unsere größte Komponente ist der Humor. Also, ich habe einfach so viel Spaß mit dir.
0: Das ist das Beste.
2: Es ist wirklich, ich habe so unfassbar viel Spaß. Wir waren jetzt auch gerade in Berlin für Listening Session von Betty Ford Boys Album. Und ich habe einfach wirklich so Schmerzen gehabt am Ende von diesem Abend. Ich mein ganzes Gesicht, alle meine Muskeln haben so wehgetan, meine Bauchmuskeln, wirklich so ein Scheiße. Wie soll ich die Tour überleben einfach? Ich werde nur lachen. Und so ist es halt auch, ja, es ist, wir sind entweder, glaube ich, extrem im Fokus einfach und reden recht wenig und machen einfach. Oder wir sind nur am Schmäh führen und am Blödeln die ganze Zeit.
1: Und nur irgendwelche sautepperten Videos am Schicken und unsere Trash-Rap-Listen am Erweitern.
2: Boah, ja, da gibt's eine, die war ja eigentlich wirklich unser erster Bonding-Moment.
1: Genau, ja.
2: Wo wir uns kennengelernt haben, haben wir am ersten Tag, oder am zweiten Tag, wir waren in München und am zweiten Tag bei der Rückfahrt haben wir eine YouTube-Playlist mit Best of Rapper ist sie angefangen und die führen wir bis heute eigentlich stetig fort.
0: Wie viel Musik ist auf dieser Playlist?
2: Schon viel, also ich glaube mit, also
1: prinzipiell alles, was sehr schlecht ist, kommt drauf.
0: Ja, ja, super.
1: Genau.
0: Ja.
1: Also wenn wer schlechte Musik macht, immer gern melden, wir erweitern unsere Playlist immer gern und genau. Ja. Ja, also alles, was sehr trashig ist, aber sehr ernst rüberkommt, das ist am liebsten. Nicht so Leute, die es vielleicht versuchen, aber die Leute, die überzeugt sind, dass sie die Geißen sind, den größten Müll raushauen, die sind was für uns.
0: Best of the worst quasi.
1: Absolut.
2: Ja, genau.
0: Toll, manche Leute haben das...
1: von uns beiden.
2: Ja, ich glaube, da sind schon
1: Chefskis.
2: So... Ja, sicher, 60 Songs werden da schon drin sein gerade.
0: Ja. Das ja, hätte doch Potenzial mal für so ein, für sowas wie eine eigene eine Party.
1: Auf Doppelvinyl, bald.
2: Vor allem, es ist ja so schlimm, wir sind ja auch beide so textaffin, wir merken uns ja Sachen auch so schnell. Er ist der urgute Impersonator auch einfach. Und dementsprechend, wenn wir einen so einen Song irgendwann mal so in unserer Rotation haben, dann ist das der Running Gag.
1: Die Punchlines bleiben.
2: Ja.
0: Das ist jetzt schlechte Musik, aber was ist so gute Musik, die ihr gemeinsam hört, die ihr auch den Leuten vorspielen wollt? So Musik, die ihr vielleicht, während ihr am Album gearbeitet habt, irgendwie so gehört habt.
2: Also während, wir haben da eh auch drüber geredet, nicht so während dem Albumprozess ist das jetzt nicht so bei uns beiden, dass wir so Songs direkt hören, die uns dann inspirieren oder so, sondern we just work our craft irgendwie. Das sind eher so Kleinigkeiten, die mich zum Schreiben inspirieren und ich schätze mal andere Kleinigkeiten, die ihn dann zum Beat machen irgendwie inspirieren. Aber wir sitzen jetzt nicht da und hören den und den Künstler und sind so, boah, lass in die Richtung gehen oder lass in den Vibe rein oder so. It's just not how we roll.
1: Ja, bei mir ist halt so, dass ich halt auf Beat-Seite halt oft irgendwelche obskuren YouTube-Videos schaue, weil ich bin natürlich immer auf der Jagd nach irgendwelchen Samples, die natürlich niemand hat. Und ich recorde auch selber Synthesizer auf Kassette und also irgendwelche kurzen Mellos und lasse die dann stehen und dann tue ich selber die Kassetten durchsuchen und das paart man dann mit irgendwelchen verrückten YouTube-Videos oder sonstigen. Ja, aber es ist eher so, dass die Suche nach Inspiration eher. Also keine Songs in dem Sinn, weil wir sowieso unsere Handschrift haben, aber es ist eher so die Suche nach irgendwas, was einem inspiriert, egal wie schräg es ist. So irgendwas Altes meistens, irgendwas Vintage, irgendwelche alten Cartoons oder sonstiges. Ja, also ich sammle da auf jeden Fall auch sehr obskure Sachen, sehr gern.
2: Ja, und bei mir war es auch sehr durch die Bank, was ich letztes Jahr gehört habe. Und ich glaube, sowas beeinflusst dann schon unterbewusst, aber ich setze mich jetzt nicht hin und sage, so einen Song will ich machen. Aber ich habe noch mehr Austropop als sonst gehört, auf jeden Fall letztes Jahr. Und ein Song, den ich gerade so wieder entdeckt habe, ist Die Freiheit von Georg Danzer.
0: Na bitte.
2: Das habe ich sehr, sehr viel gehört. und die Version vom Molden und vom Nino von Vorstadt Casanova.
0: Super. Ja. Dann hören wir entweder eins, beide oder alles.
2: Perfekt.
0: Jetzt hier in den FM4-Lieblingsliedern Donna Savage und Frank Sinatra.

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0: Ihr hört an diesem Sonntagnachmittag die FM4-Lieblingslieder. Donna Savage und Frank Sinatra sind am Start. Das Album Gush, das kommt im Sommer raus. Und ihr geht auch auf große Gush-Tour 2026. Auf was kann sich die Welt da zum Beispiel vorbereiten?
1: Ja, auf absoluten Abriss auf jeden Fall. Vielleicht ein paar komische Zwischeneinlagen. Ich habe da, vielleicht wird jemand tätowiert.
0: Wirklich?
1: Vielleicht am Arsch.
0: Fabelhaft. Ich war mal
1: vielleicht
0: bei einer
1: während der Show.
2: Vielleicht von mir.
1: Vielleicht
2: auch nicht.
1: We will see.
0: Ich war mal bei so einer Performance von Florentina Holzinger, die jetzt gerade in Venedig bei der Biennale auch ist. Und die haben damals auch jemanden aus dem Publikum geholt und dieser Person wurde dann einen Anker auf dem Arsch tätowiert.
1: Geil.
0: Ein kleiner.
1: Einfalls groundbreaking.
2: Wichtig ist, dass man es nicht kann. Das ist wichtig. Also es darf nicht jemand, der schon Erfahrung hat, sondern jemand, der es zum ersten Mal haltet. Das wäre mein Wichtigste. Also ich bin da perfekt für den Job. Ich habe noch nie im Leben eine Tattoo-Maschine von der anderen Seite gesehen, sozusagen. Deswegen, ja.
1: Ich habe schon mal ein Stick-and-Poke-Tattoo irgendwem gestochen, aber ich glaube, genauso schaut es auch aus.
0: Ja. Ich habe gehört, dass der Popsch eine besonders schmerzhafte Stelle sogar sein soll, um tätowiert zu werden, obwohl man glauben würde, überhaupt nicht.
2: Ja, ja.
0: Man würde glauben, wenn es da irgendwas aussucht, am Hintern ist das ein Problem oder so.
2: Ich auch gesagt, dass es gar nicht wehtut, aber...
0: Erstaunlich, oder?
1: Ja. Erstaunlich, ja. Also bei unserer letzten Release-Show hat ja der Brank jemanden die Haare rasiert on stage. Ich finde, das hat er auch sehr gut gemacht.
2: Danke.
1: Also da hast du einen guten Taper-Fade oder wie man das sagt.
2: Ja, das war ein High-Fade.
1: Seiten auf Null.
2: Ein High-Fade.
1: Das hat verhältnismäßig gut ausgesehen.
2: Na schau.
1: Ja.
0: Was für Musik feiert ihr gerade so, so Live-Musik?
1: Boah, ich habe eine ganz, ganz klare Antwort. Ich bin obsessed seit letztem Jahr mit Deki Alem. Kennst du Deki Alem?
0: Keine Ahnung.
1: Boah, schlecht. Hörst du an. Es ist so, so gut. Das ist, sind zwei Brüder aus Schweden. Oh, ich glaube sogar Twins. Bin mir aber nicht sicher. Und sie sagen selber über sich so, ihre Musik ist built to exist offline irgendwie. Und man merkt das halt komplett. Sie finden einfach dieses ganze Social Media und alles, wie heute, wie es läuft, ein Musiker heutzutage zu sein, gibt ihnen einfach kompletten Abturn, glaube ich. Und sie funktionieren aber trotzdem extrem gut. Und ich war im Flex-Café auf einem Konzert und ich kannte davor, eine Freundin hat mir so zwei Songs gezeigt und ich war so, boah, das klingt ja urgeil. Bin spontan mitgekommen und ich hatte den Abend meines Lebens. Also ich gehe nie in Moshpits mehr rein, das habe ich früher gemacht, mache ich jetzt nicht mehr. An dem Abend, ich war in jedem Moshpit drin. Ich habe kein einziges Mal mein Handy in der Hand gehabt und so, glaube ich, ging es aber den ganzen Raum. Der ganze Raum hat, ich habe niemanden so Handy oben sehen, sondern alle haben einfach eine geile Zeit gehabt und die haben so richtige, ja, so 2000er UK Garage Rap Grunge, alles irgendwie auf einmal. Das ist sehr, sehr rough und sehr, sehr real und sehr, sehr gute Musik.

0: Ihr hört Radio FM4, ihr hört die FM4 Lieblingslieder, Donna Savage und Frank Sinatra sind am Start, um über das Leben zu reden und alles, was so passiert. Reden wir über die letzten 12 Monate oder reden wir über so musikalische Neuentdeckungen und Empfehlungen der letzten Monate? Was habt ihr da so noch für uns am Start?
1: Boah, da gibt's zu viel, aber ich habe letztens das auch eher so, ich sage jetzt mal, wenn man Larry June kennt, so ein bisschen diese Oakland-Rap-Geschichten, diese entspannten, habe ich Westside, ganz normal, W-E-B-B, auch extrem entspannter Oakland aus Nordkalifornien-Rap für Sommertage auf jeden Fall. Das ist mein Vibe auf jeden Fall, aktuell.
0: Wollte ich gerade schon fragen, ob es Frühlings- oder schon Sommer, das klingt nämlich schon in der Beschreibung nach Sommermusik.
1: Ja, extrem, ne? Sommer, klar, bei mir in dem Fall jetzt, ja.
0: Was macht man mit der Musik? Man geht ein bisschen cruisen?
1: Absolut. Am Bike, Skateboard, whatever. Auf jeden Fall die Breeze, den Wind im Gesicht spüren. Type of Music ist das.

0: Donna Savage und Frank Sinatra sind für euch heute in den FM4 Lieblingsliedern am Start. Ihr arbeitet beide zusammen, reden wir aber über noch weitere Zusammenarbeiten. Ihr habt so ein bisschen angeteased, dass es am Album Gusch, das rauskommt, da wird es auch Features geben. Stellen wir uns vor, egal wer, egal wann, egal wie, ihr hättet so ein Traumfeature, ein Artist, Künstlerin, mit der ihr zusammenarbeiten könntet. Was würde es da so geben für euch?
1: Also bei mir wäre es ganz klar Nina Hagen in her Prime. So 80er, 90er Jahre Nina Hagen. Ja, und bei mir ist so sogar lustigerweise die Era, wo sie so englische Songs gemacht hat. Da gibt es einen Song, der heißt So Bad. Den gibt es nirgendwo mehr zum Streamen, nur auf YouTube. Mhm. Ich höre mir den trotzdem so oft an, weil es auch so iconic ist, das Musikvideo, der ganze Song. Die Frau hat ja die ärgste Ausbildung hinter sich. Und man merkt aber einfach, dass sie so die Regeln gelernt hat und sie absichtlich immer wieder einfach komplett bricht. Und ich finde, genau das macht sie einfach so Chefskiss-mäßig gut auf dem Song auch.

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1: Das britische Neo-Soul-Trio kommt mit Sommervibes und neuem Album im Herbst nach Österreich.
3: The band just caught fire by itself with the incredible musicians we have and play with us. 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

0: Ihr hört die FM4-Lieblingslieder. Donna Savage und Frank Sinatra sind heute für uns, für euch alle am Start gewesen. Eine abschließende Frage an euch. Also Menschen, die Musik machen, mögen diese Frage eigentlich nie, wenn ich ihnen die Frage stelle. Und das ist die nach dem besten Song aller Zeiten.
1: Schwierigste Frage ever, glaube ich.
2: Schreckliche Frage.
1: Man muss gerade vorher schon beim Hergehen gedacht, wie kann man sowas überhaupt beantworten?
2: Ja, das geht nicht.
1: So unmöglich, da müssen wir genremäßig für jedes Genre, dann wäre es vielleicht noch
2: für
1: möglich.
2: Für ein Genre oder für eine Occasion.
1: Ja. Es gibt so viel unglaubliche Musik.
2: Arschschwierig, aber ich habe mir ein paar notiert.
0: Passt, gehen wir einfach ein paar durch.
2: Du darfst
0: und dann schauen wir, wie viele es sich ausgeht.
1: Ja. Ich sage eines, ja, ich habe nur eins aufgeschrieben: Software, Island Sunrise. Wer meins? So 80er Instrumental, Synthesizer-Gedöns, was ich unglaublich liebe.
0: Wir sind alle bereit für Sommer eigentlich.
1: Auf jeden Fall.
2: Ja, geht.
1: Ich bin voll invested.
0: Du hast den
2: Vitamin
0: Sommer.
2: D, kommt zu mir.
0: Sommer Savage.
2: Sommer Savage wird jetzt langsam wieder ausgerollt, aber ich sag's, wie es ist, ich genieße das gerade sehr, dass wir so Mai haben und es einfach so gerade noch chillig ist und noch nicht 40 Grad und Wahnsinn.
1: Ja.
2: Ja.
0: Alright, let's go.
2: Ich habe mir da echt versucht, so unter den Categories, so was ist wirklich so ein All-Time-Burner, zeitlos, funktioniert immer. Und da habe ich ein paar Antworten, aber ich konnte mich nicht für eins entscheiden, weil es sind alle auf ihre Art sehr gut. Einmal wäre das Cat People von David Bowie. Mhm. Dann Dusle Mem von Stromae. Dann Calling Elvis, aber die Live-Version von den Dire Straits. Und Proud Mary Tina Turner ist auch ein Evergreen.
0: Voll super. Schau mal, wie viele sich von diesen Liedern jetzt ausgehen, noch in den nächsten Minuten, bevor die nächste Sendung kommt und uns auf Air nimmt. Vielen herzlichen Dank. Auf was sollen sich die Leute? Gib mir noch einen ganz kleinen Teaser. Gush-Album, Gush-Tour. Gibt es ein paar Wörter oder was sollen die Leute machen, um sie jetzt irgendwie ein bisschen vorzubereiten auf das, was da auf sie zukommt? Kann man sich vorbereiten?
2: Ja, man kann sich schon vorbereiten, na sicher.
1: Schwer. Wenn wir in den Waveplanet-Shop gehen, mal schauen, was wir für schöne Sachen haben.
2: Ich wollte gerade sagen, einfach mal das Album pre-ordern ist auf jeden Fall schon mal eine gute Idee. Mir auf Insta ein bisschen folgen, mal schauen, was da so abgeht, weil da passiert jetzt gerade, zack auf zack geht's jetzt hier los. Sonst kann man sich eigentlich, glaube ich, gar nicht vorbereiten. Außer, ja, einfach mental vielleicht ein bisschen meditieren.
1: Genau.
2: Vor der Gush-Tour.
1: Wir haben geguckt. Ja, das kann man auf jeden Fall sagen. Die Kitchen war am Brennen.
0: Ja. Super. Tickets zur Tour gibt es auch ab jetzt?
2: Ja. Yes, sind schon online.
0: Checkt es euch aus und holt euch die Tickets, schaut es euch live an. Menschen, die Ahnung haben, wissen, dass es Musik, die man sich nicht nur auf Platte anhört, sondern die man unbedingt auch live anschaut. Und support your homegrown artists überhaupt.
2: Exactly.
1: Yes, yes.
0: Vielen herzlichen Dank, Donna Savage und Frank Sinatra, dass ihr euch die Zeit genommen habt.
2: Dankeschön.
1: Danke dir.

Hören, weil sie die Kopfhörer nicht aufhaben, halten einen für nervig bis seltsam, aber damit kann ich sehr, sehr gut leben. Der Sommer ist da, im Herzen angekommen ist er vielleicht beim einen oder anderen noch nicht. Ich schicke euch die Musik, dass das bald passiert. Nick Hansen mit Higher.

0: Shake vom Shake loose.
1: Eine neue Single von Kool Company featuring Wick Wilson, Shake Loose. Kool Company sagt von sich selbst, zumindest beschreibt es sich so, Future R&B würden sie machen. Ich finde, wenn das die Zukunft ist und wenn die so klingt, kann man sehr, sehr gut damit leben. Damit kann ich mich arrangieren. Shake Loose heißt so viel wie loslassen, habe ich gegoogelt. Und es ist auch sehr frei übersetzt, denn es heißt noch vieles andere. Aber es entspricht, wenn es loslassen heißt, eigentlich gerade mal dem Vorsatz, den ich mir für dieses Jahr gemacht habe. Es hat bis heute, bis zum heutigen Tag, sagen wir mal, null geklappt. Aber ich probiere es trotzdem weiterhin. Was geklappt hat, seit Jahren schon, dass ich jeden Tag spazieren gehe und euch immer wieder motiviere, tut es auch. Ich gebe euch doch die richtige Musik an die Hand. In diesem Fall ist es Picture Day, a Paw Paw Rod Album. Und wer seinen Hit Hit 'Em Where It Hurts aus 2020 noch im Ohr hat, weiß, das kann nur Gutes heißen, dieses Album. Tut's auch. Hier eine super Nummer davon. Paw Paw Rod

Spilltap, Midsucker, Lo-Fi-Pop aus Los Angeles. Ohne zu wissen, was die Musikjournalie damit wirklich meint, kann man sowas immer sehr gut sagen. Es rutscht einfach aus einem herrlich heraus. Lo-Fi-Pop aus Los Angeles. Jetzt kommen wir zur vierten Single des neuen Albums von Get Well Soon. Es wird heißen Minus the Magic und es ist schon wieder so ein wahnsinnig guter Name. Ich glaube, es wird ein komplizierteres Album als sonst und vielleicht sogar ein düsteres. Ich kann es noch nicht sagen, ich habe hier noch nicht das Ganze gehört, aber sie gehen auf Tour. Das meiste ist schon ausverkauft. Vielleicht kriegt ihr ja noch die ein oder andere Karte. Ich versuche es auch noch. Für München gibt es, glaube ich, noch Karten. Es kann nur ein gutes Album werden, denn es wird ein Get Well Soon Album. Hier ist die neue Nummer, There's Waldo.

Wild for Celebrity, die Lambrini Girls direkt aus den FM4-Charts. Und direkt aus purer Freude an guter Musik hier eine Nummer aus dem Jahr 2020. Wieder und wieder ein Beweis, dass gute Musik nie schlecht werden kann. Kuan Bin mit So We Won't Forget.

0: Gleich geht's weiter hier am Ponyhof mit einer Tätigkeit, also einem Song, der diese Tätigkeit im Titel trägt, die ich immer schon mal machen wollte.
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0: Schön, dass ihr noch am Ponyhof seid. Jetzt gibt es Karaoke-Bar von Angus und Julia Stone. Und ich habe es zuvor schon gesagt, ich möchte unbedingt mal Karaoke singen oder in eine Karaoke-Bar. Beides habe ich noch nicht gemacht. Es wird passieren, aber jetzt erstmal der Song dazu.

Lonely Nights von der australischen Band Leisure aus dem Album Sunsetter 2021 rausgekommen. Haben auch neue Musik. Ich mag diese Band sehr. Sie klingt sehr oft sehr gleich. Aber wenn man das, was sie machen, ja eh sehr mag, dann trifft sich das doch richtig gut. Jetzt kommen wir zu einem melancholischen Moment. Neulich wurde ich mal wieder auf Granada angesprochen. Die gibt's ja leider nicht mehr als Band. Nur noch in ihren Einzelteilen arbeitet sie vor sich hin und das hoffentlich glücklich und erfolgreich. Bald. Aber ich vermisse den Granada-Sound. Daher ein herzliches E.

Kopf hoch, Hugo Uerdings, seine neue Nummer und meine Lieblingsnummer von ihm bis jetzt. Ich finde es ein tolles Bild, dass man nicht immer den Kopf hoch machen muss, sondern vielleicht auch mal den Kopf ablegen darf und sagen, ja, läuft vielleicht nicht so gut. Und er beschreibt es ja auch so schön, dass man ja manchmal nur begleiten kann. Man kann es ja nicht ändern und man kann verstehen, dass was gar nicht gut ist und man möchte nicht in der Haut des anderen stecken. Man bleibt zumindest dicht dran. Super, super Nummer. Super Künstler aus Österreich, da bleiben wir auch, denn da gibt es so viel gute Musik. Endless Wellness mit schönen

Near Archives, Boys in Blue, eine neue Nummer aus den FM4-Charts, Ponyhof und FM4 wissen, was gut für euch ist. Das ist mein neuer Schlager, auch wenn er fast ein bisschen manipulativ klingt. Das wollen wir auf gar keinen Fall. Entscheidet euch immer frei, ob ihr die Musik mögt oder nicht. Aber vertraut uns, wir bringen doch hier meistens nur gute Musik. Funny Life, Arthur the Gang.

Lickily Happy Now. Es ist nicht nur die neue Nummer, es ist eine von vielen neuen Nummern aus ihrem neuen Album After Party. Ich verzeihe jetzt mal ein bisschen dieses sehr abgegriffene Bild von es ist nicht, sind nicht meine Tränen, es ist der Regen. Also da hat sie mich nicht mit abgeholt, mit der Musik und dem Album allerdings schon. After Party, sowieso interessant. Ich bin da nie, also zumindest nicht, wenn ich beteiligt am Before bin, bin ich zu müde oder habe keine Lust mehr oder auch leer. Und wenn ich Zusehende bin oder einfach nur dabei, dann bin ich hoffentlich beseelt von dem, was passiert ist und möchte das mit mir verarbeiten. Oder ich bin wieder müde, weil es viel zu langweilig war. Also keine Afterparty mit mir, aber auf jeden Fall eine Afterparty mit Licky Lee. Und ich hoffe jetzt, dass ihr mir vergebt, dass ich jetzt auf diesen alten Gassenhauer zurückgreife. Aber nach Happy Now brauche ich definitiv ein Happy von

Michael Kiwanuka, One More Night. Diese wunderschöne Stimme von Michael Kiwanuka. Neulich habe ich wieder sein Album Home Again gehört und mir gedacht, oh Gott, das ist so ein unfassbar gutes Album. Wirklich jedes Lied ist richtig, richtig gut. Und ich mag eigentlich zumindest im Moment die alten Sachen lieber, was auch irgendwie total okay ist. Genauso geht es mir mit Chet Faker. Die neuen Sachen sind alle cool, aber die alten, ich weiß nicht, da möchte ich irgendwie gerade wieder hin. Something Like This, Chet Faker. Something like

0: Janet Jackson, Q-Tip, God till it's gone. Ja, Michael Jackson wieder mal in aller Munde. Es gibt diese Doku und Janet Jackson spielt da wohl keine Rolle, obwohl Janet Jackson eine unfassbare Künstlerin ist, wie ich finde. Ich habe neulich wieder Velvet Rope, ihr Album, durchgehört. Mir einfach nur gedacht, es ist lang her. Ich glaube 2001 oder so, aber es ist einfach ein wahnsinnig gutes Album, eine tolle Künstlerin, über die viel zu wenig gesprochen wird oder gefilmt oder dokumentiert oder was auch immer. Warum und warum das eigentlich anders sein sollte, da fragen wir doch mal den Trishes.
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3: Hallo Fiver. Janet Jackson kommt im Film Michael gar nicht vor. Sie hat das offenbar bewusst abgelehnt. Ob sie mit der Darstellung ihrer Familie nicht zufrieden war oder ihre Geschichte zu einem späteren Zeitpunkt selbst erzählen will, das wissen wir nicht. Verdient hätte sie das auf jeden Fall. Hat sie doch ab den 80er Jahren viele Barrieren durchbrochen und nicht zuletzt um die 100 Millionen Platten verkauft. Begonnen hat die Karriere von Janet Jackson schon früh. Der übertrieben ehrgeizige Vater Joe Jackson hat sie mit 7 Jahren zu ihren Brüdern auf die Bühne gestellt. Im Alter von 10 hat sie dann begonnen, in Fernsehserien wie Good Times oder Different Strokes mitzuspielen. Und mit 16 hat sie ihr erstes selbstbetiteltes Album rausgebracht. Nachdem ihre ersten beiden Platten noch unter Aufsicht des Vaters entstanden sind, hat sich Janet Jackson danach auf eigene Beine gestellt. Als Produzenten hat sie sich Jimmy Jam und Terry Lewis dazugeholt. Die beiden Musiker aus dem Prince-Umfeld begleiten sie höchst erfolgreich bis heute. Das erste gemeinsame Werk war Control. Janet Jackson war gerade 19 und hat begonnen, die Popwelt zu erobern. Neben dem minimalen elektronischen Funk-Sound hat Janet Jackson auch visuell super in die späten 80er Jahre gepasst und war mit ihren Videos im Musikfernsehen sehr präsent. Das hat auch dem nächsten Album Rhythm Nation geholfen. Janet war 1993 ihr kommerziell erfolgreichstes Album und hat ihr neben 6 Platinplatten auch einen Grammy eingebracht.

Mit dem berühmten Bruder Michael hat Janet Jackson auch einmal einen Song gemacht. Scream. Ihr Sound war immer von Hip-Hop beeinflusst und ist andererseits auch oft gesampelt worden. Janet Jackson hat einige Duette mit Rapperinnen und Rappern gemacht. Am berühmtesten wohl der Song mit Busta Rhymes. Yeah. 2004 war Janet Jackson gemeinsam mit Justin Timberlake Star der Super Bowl Halftime Show. Bei einem geplanten Tanzmove hat dieser dann statt nur einer Kleidungsschicht den ganzen BH runtergerissen. Und für Sekundenbruchteile war Janets Brust im Live-TV zu sehen. In den USA ein Riesenskandal. Auf Timberlakes Karriere hat das kaum Einfluss gehabt. Janet Jackson ist danach aber jahrelang von vielen Medien boykottiert worden. Ein weiteres Beispiel für die Frauenfeindlichkeit der Industrie. Trotzdem oder gerade deshalb war sie mit ihrem selbstbewussten Auftreten sicher ein Vorbild für viele R&B- und Popsängerinnen. Und in Remix-Form bringt Janet bis heute viele Tanzflächen zum Hüpfen. Zum Abschluss hören wir uns jetzt bitte All For You von Janet Jackson in voller Länge an.

0: Gleich geht's weiter hier im Ponyhof mit wunderbaren Neo-Soul.
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0: 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Schön, dass ihr noch dabei seid. Wir hören die Tollste unter den Tollen. Ganz weit oben auf jeden Fall. Gut, da gibt es noch Erika Badu. Lass es uns nicht in der Hierarchie bringen. Wir hören eine sehr tolle Künstlerin in der Breite von allen Künstlerinnen. Georgia Ann Muldrow mit Run Away. Woke

Angie Stone, Life Story. Und dass ihr Leben zu Ende ist durch diesen Autounfall, das bringt mich jedes Mal wirklich aus dem Konzept, wenn ich Musik von Angie Stone höre. Und ich höre oft Musik von Angie Stone, denn erstens habe ich sie auf Platte und dann macht das total viel Spaß, die einfach anzumachen und zuzuhören. Und sie ist einfach eine wahnsinnig tolle Künstlerin gewesen. Wir kommen zu absolut lebenden Künstlern. Ein Album haben sie schon rausgebracht. Jetzt wird das zweite kommen. Man bekommt so ein bisschen Bilderbuch-Feeling, wenn man sie hört. Das ist aber nur ganz freundlich gemeint. Hier sind Versace mit Rennfahrer.

Lowlife Rich Kids auf 110 auf 110. Die haben mir eine sehr nette Mail geschrieben über einen ehemaligen FM4-Mitarbeiter. Und die haben geschrieben, hör dir doch mal unsere neue Nummer an. Wir gehen auch auf Tour. Willst du es vielleicht spielen? Das dürft ihr alle immer machen. Ich höre mir das auch an. Und wenn es mir gefällt, ganz subjektiv, nehme ich es mit. Und die Lowlife Rich Kids hatten wir ja hier schon auch öfter am Ponyhof. Sie gehen jetzt auch auf Tour. Da steht sowas wie Wien, Wels, Wiener Neustadt, Graz, St. Pölten. Schaut's euch an. Festivals sind auch dabei. Der Sommer beginnt für und mit den Lowlife Rich Kids. Und natürlich auch für uns. Ja, Festivals gehen wieder los. Wir holen den Disco.

Magdalena Wawra, Orangenbäume, Magdalena Wawra, eine Irrsinnskünstlerin aus Österreich. Ich habe ja immer Sorge, wenn ich jemandem riesen Karriere voraussage, dann passiert das nicht, aber es wird gut werden für sie, das hoffe ich zumindest. Bisschen schade ist jetzt, dass es schon wieder vorbei ist, die zweite Stunde rennt meistens dahin. Ihr kriegt von mir noch Ruti mit I'll Be Your Friend und das meine ich auch bis nächste Woche auf jeden Fall. Viel Spaß noch mit dem Zimmerservice, wir hören uns nächste Woche ab 5, 4 wieder am Ponyhof. Ich freue mich riesig auf euch. Bis dahin, passt auf euch auf, eure Fiverr.

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2: Einen schönen Sonntagabend und willkommen beim FM4 Zimmerservice mit Boris Jordan. Das bin ich. Jetzt gibt es heute wieder eine Stunde, wo man sich Lieder wünschen kann und die seinen Liebsten anwidmen oder auch nur für sich selbst, wenn man sie schon lange nicht mehr gehört hat. Wie das alles geht, wisst ihr vielleicht schon. Und zwar müsst ihr mir schreiben auf WhatsApp 0664 828 4444, ist die WhatsApp-Nummer von FM4. 0664 828 4444. Ihr könnt das auch per E-Mail machen, und zwar unter der E-Mail-Adresse fm4@orf.at, oder auch, wenn es sein muss, an meine Dienstadresse boris.jordan@orf.at. Wünscht euch was, wenn es mir gefällt und wenn es reinpasst, wird es hier gespielt. Heute ist der Zimmerservice wieder einstündig, insgesamt noch 6 Wochen wird Bussi Blabla bei uns Untermieter sein, Untermieterin, und dann schauen wir weiter. Die erste Nummer beim Zimmerservice gehört traditionell mir, und heute war das gar nicht so schwierig, aber es hat mich natürlich eine Kollegin, die Susi, daran erinnert, dass man das heute machen soll, und das mache ich jetzt auch, denn heute wird Bob Dylan 85, der vielleicht größte, aber sicher einer der wichtigsten und einflussreichsten Songwriter des 20. Jahrhunderts, also der Pop-Ära, ist geboren 1941 am heutigen Tag und wird 85. Das Ganze hat für den Zimmerservice noch eine besondere Bewandtnis, weil Martin Blumenau, der Gründer und langjährige Host dieser Sendung, leider verstorben war, so ziemlich der größte Dylanologe der Welt, zumindest in meinem Umkreis. Und ich glaube, zu wissen, dass ihm das Lied, das ich da jetzt ausgesucht habe, von His Bobness eines seiner Liebsten war. Hier ist Bob Dylan mit John Wesley Harding.

Bob Dylan war das, John Wesley Harding. Happy Birthday zum 85. Geburtstag und auch in Memoriam, Martin Blumenau. Der erste Wunsch heute ist übergeblieben von letzter Woche und es tut mir jetzt besonders leid, weil letzte Woche war das nämlich ein akuter Wunsch. Letzte Woche ist nämlich die Familie von der Bettina, wie soll man sagen, wie schreibt sie? Es hat sich aufgelöst, zumindest räumlich. Die wurden sind umgezogen, die einen wohnen in Marburg, die anderen in Davos und die Bettina wieder woanders auch in Davos. Und sie hat sich gewünscht, ein beschwingendes Lied für den Neustart. Und das soll ich selber aussuchen. Und dann macht er, wenn die Kinder ausgezogen sind, dann ist man vielleicht frei. Es sind die Subdragons für Bettina und ihre Family.

Die Subdragons für die Bettina und ihre Familie in Davos. Die Charlie, Charlotte, ich glaube, die ist es, auf jeden Fall als Charlie hier, schreibt: Morgen treffe ich mich mit einer sehr guten Freundin, um ein bisschen zu jammen. Sie am Bass und ich am Schlagzeug. Sie will das Lied, das sie spielen wollen, möchte sie jetzt hören und grüßt damit auch die Emma, nämlich die, das ist die Freundin, mit der sie jammen will. Und das Lied, das sie selber spielen wollen, also an dem sie sich versuchen wollen, ist von den Gorillas.

0: Ja, viel Glück beim Spielen von der Nummer Feel Good Inch von Gorillaz. Der Friedolin schreibt: Hi, wir fahren gerade vom Familienausflug nach Hause und Ferdinand, der das Auto steuert, ist somit mit den letzten Kilometern seines L17 unterwegs und dann hat er 3000 Kilometer gemacht. Das heißt, er kann einen richtigen Führerschein machen, so habe ich das verstanden. Ja, die Familie fährt gerade aus Linz zurück und sie wollen was hören von Helge Schneider. Hier ist Es gibt Reis.
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Helge Schneider für den Fridolin und den Ferdinand. Die Anja schreibt, war in letzter Zeit viel draußen, gechillt in der Natur und schlägt heute folgenden Song vor. Er sagt, von 1000 Roboter. Für die Anja.

0: 1000 Roboter für die Anja war das. Wir haben es 19:27 Uhr, aber Wünsche gehen sich noch aus. 0664 828 4444. Da kommt ihr in die FM4 WhatsApp-Abteilung. Aber ich muss jetzt über was anderes sprechen. Ihr habt es schon erraten. Was? There's so much driving to do in Texas, so we hope to make driving music. So beschreibt Will Taylor seine eigene Musik. Will Taylor ist eine Hälfte des Duos Howdy, aber geschrieben mit Doppel-V, Howdy, also gesprochen wie Howdy. Die zweite Hälfte, der andere Charlie Wilson, und als Band sind sie seit ein bisschen über 10 Jahren gemeinsam unterwegs. Im August erscheint das neue Album von Howdy und die Vorab-Single Try, Try, Try ist unser Song zum Sonntag, und alles über den weiß Lisa Schneider.
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3: Driving Music ist eine tolle Musikbeschreibung, weil sie aufs erste Lesen hin gar nichts aussagt und dann doch ein paar grundlegende Dinge. Das ist schönwettrige Musik. Niemand denkt beim langsam flüssigen und mobilen Gleiten durch eine Landschaft an Sturm und Gewitter. Das ist Musik, die dem Tag ein bisschen den Stachel nimmt. Sei das jetzt das zu grelle Sonnenlicht bei empfindlichen Augen, die Montagsangst am Sonntag oder die schlichte Frage, ob denn jetzt alles nur noch schlimmer wird. Howdy!

Howdy. Die Band spricht sich wie Howdy, der englische und amerikanische Gruß, der schon in sehr alten Büchern des 16. Jahrhunderts erstmals notiert wurde. How do ye wäre die Langversion, die dann gleich das blöde Wie geht's schluckt, dass man sich in diesen Sprachgefilden hier gern mal mäßig oder eh ziemlich uninteressiert vor die Füße wirft. Wieso also nicht Howdy sagen? Eine Frage, die keine ist, stellen und sich sogleich mal auch vor der Antwort drücken.

Wenn Autofahrmusik ein Gefühl sein soll, dann grätscht in die Komfortidee meistens, wenn, dann nur der Text hinein. Setting Try, Try, Try von Howdy. Zwei Menschen sitzen im Auto und summen vielleicht gemeinsam einen Song mit, dessen Worte wiederum von der einen einer anderen Person um die Ohren geschmissen werden.

Liebesgeschichten, die aus zwei Perspektiven erzählt werden, sind überbewertet, weil immer objektiv. Das, worum es geht und was die Liebesgeschichte in der Spannung hält, ist ja das Arge, das Übertriebene, Subjektive und das auf beiden Seiten des Wohlfühlspektrums. Try, Try, Try darf man sich ruhig anhören als die musikalisch-harmonisch schönste aktuelle Version eines You Fucked Me Up Completely.

Und manchmal, da sitzt man auch im Auto und hört nur die Musik und gar keinen Text. Vielleicht, weil man nicht hinhören mag und vielleicht, weil man mit der schnarchenden Person am Beifahrersitz noch gute Stunden Strecke hinter sich bringen muss.

Autofahrmusikhaus Texas Howdy waren das Try, Try, Try. Unser Song zum Sonntag. Autofahrmusik, das brauchen heute offenbar alle wegen dem Ende der Pfingstferien. Oder die sind ja gar nicht zu Ende, aber trotzdem scheinen alle Leute da draußen unterwegs zu sein. So auch die Jenny. Sie schreibt, wir sind gerade auf der Autobahn Richtung Niederbayern unterwegs und sie wünscht sich was sicher hier noch nie gelaufen ist von einem deutschen Sänger, der wahrscheinlich auch nicht viel jünger ist als Bob Dylan, aber natürlich viel später Karriere gemacht hat. Hier eine kleine Zimmerservice-Premiere und wahrscheinlich überhaupt FM4-Premiere. Hier ist Marius Müller Westernhagen mit Sexy.

Marius Müller-Westernhagen mit Sex ist sexy nach Niederbayern. Das ist halt immer noch auf FM4, nicht auf dem Blues Brothers Radio 401. Trotzdem, einmal im Leben kann man sich auch Marius Müller-Westernhagen reinziehen. Gute Fahrt. Heute scheinen viele Urlaub zu machen und es heiß zu haben. Wie der Jürgen sagt, hammerheiß. Hoi, sagt der Jürgen. Es ist hammerheiß da draußen und deshalb müssen wir hammerhart bleiben. Und deswegen gibt es für den Jürgen jetzt die Beginner mit Hammerhart.

absolute Beginner mit Hammer Hart. Schon eine Zeitl her, die Nummer. Mina schreibt, ich fahre gerade nach Hause von Linz und sie sagt mir, ich soll den 6-7-Gruß machen. Ich weiß nicht, wie man den 6-7-Gruß im Radio macht. Man sagt einfach 6-7, oder? Jedenfalls hier mit 6-7. Und die Mina war beim Billie Eilish-Konzert und hat es sehr gemocht. Hat mich auch übrigens. War es nicht toll. Deswegen wünscht sie sich jetzt Lunch.

Lunch, Billie Eilish war das. Die nächste Nummer gehört unserem geliebten Stammhörer Josef, der heute gar nicht so viel Erklärung dazu abgesondert hat. Das ist anscheinend bei der Nummer gar nicht möglich, die steht für sich. Sehr selten gehört und ich freue mich sehr, Sie wieder zu begrüßen. Hier ist Ellen Alien mit Apparat und hier ist ihr Way Out.

Ellen, Alien und Apparat, da muss ich jetzt leider reinfahren, weil es geht uns natürlich wieder mal die Zeit aus, weil um 20 Uhr übernehmen ja hier die Pussy-Blabla-Menschen und die müssen natürlich pünktlich anfangen, weil die Podcast-Menschen das so brauchen. So, ich darf nur kurz sagen, was es im Sumpf gibt um 21 Uhr. Der Sumpf, das Beste, was es im Radio gibt, das passt heute ein bisschen zu diesem sehr wirren und abwechslungsreichen Zimmerservice-Programm. Wir hatten ja schon Bob Dylan, Westernhagen, Billie Eilish, Ellen Alien, alles Mögliche. Der Sumpf widmet sich tatsächlich heute dem großen Neil Diamond Pfingstwunder im Sumpf, ein Zweiteiler. Keine Ahnung, was das ist. Bin sehr gespannt. Bleibt dran. Nicht nur wegen Pussy Blabla, sondern natürlich auch wegen dem Sumpf und der Grauen Lagune, die danach ist. Die behandelt Tony Gagliardo und seine 7 Identitäten. Fritz Ostermeier schenkt uns heute aber nichts. Ich habe noch einen Wunsch, die Seltsamkeit noch ein wenig unterstreicht. Der Georg sagt, er will eine Band hören, die man im Radio sowieso nie wieder hört, und zwar schon gar nicht live. Und deswegen soll die da als nächstes drankommen. Habe ich einen blöden Fehler gemacht? Nein, kein Fehler. Ja, für den Georg ist Hüskerdü New Day Rising.

Es geht über das New Day Rising, der vorletzte Wunsch im heutigen Zimmerservice. Es ist 1953, zwei Wünsche kriegen wir noch unter. Der Matthias aus Berchtesgaden sagt so, ein geiler Sommer, braucht das Lied, gleichnamige Lied von den Beatsteaks, hier ist Summer.

Wir brechen mit Gewohnheiten. Ich muss die Beatsteaks leider hier unterbrechen. Das wird alles nochmal nachgeholt, weil ich komme nicht zurecht, sonst pünktlich zum Ende. Ja, einen Wunsch haben wir noch. Es ist 19.56 Uhr. Einen Wunsch haben wir noch. Der ist genauso seltsam wie diese ganze Sendung. Ich freue mich immer sehr, wenn die Mood of the Music changed. Aber heute war es ein bisschen ganz besonders. Aber war es doch schon ganz besonders. Ja, der Mike auf jeden Fall wünscht sich für Walter, Carina, Werner und Sonja eine Nummer, mit der ich mich verabschieden darf. Das war der Zimmerservice vom 24.05. Nächste Woche ist wieder Martin Pieper dran. Und dann wieder ich, Boris Jordan und so weiter und so weiter. Habt noch einen schönen, lauen Abend. Hier ist eine ganz besondere, selten bei FM4 gelaufene Nummer. Hier ist Sadao Watanabe mit Fill Up the Night with Music. Schönen Abend.

0: Ja, es geht eh um nichts.
1: Es geht eh um nichts.
0: Genauso wie bei uns.
1: Genauso wie bei uns, es geht um gar nichts.
0: Hallo, herzlich willkommen zurück.
1: Hi, welcome back to another episode of Bussi Blabla.
0: Bussi Blabla, es ist, der JJ ist da, der Tom ist da.
1: Der Tom, she is da, and I'm so excited. For today.
0: It's the gaming episode.
1: It's a game show today, it's the gaming episode.
0: Nix Schöneres kann ich mir vorstellen.
1: Bussi Blabla. Wir sind Gamers.
0: Yeah, this definitely. Aber like, okay, hold on a moment. Das Einzige, was mich am Gaming, Streaming-Gaming interessiert, ist, ich habe gehört, wenn du Musik für das machst, it's like
1: that's
0: for
1: what
0: your
1: the money
0: budget.
1: Is. That's what the money is.
0: For your little börsel, this is where you should land.
1: Du musst nur einen Song komponieren für irgendwas und dann hast du eine Million. It's crazy.
0: Crazy.
1: That's where the money is.
0: Wie kriegt man so einen Auftrag?
1: Ich glaube, da muss man die Leute irgendwie kennen. Also oder man arbeitet mit Leuten zusammen, die halt in dieser Welt unterwegs sind. Mm. Also auch die Leute, die Filmmusik machen.
0: Wenn wir mal durchtelefonieren. Bist du eine Gaming-Maus? Also jetzt so zocken, Videospiele etc.?
1: Ich war's mal, also ich habe früher so GTA gespielt, also Grand Theft Auto, und dann habe ich auch Need for Speed gespielt, damals noch auf der PS2 habe ich Tekken 5 gespielt. Also ich war schon ein Gamer. Und dann irgendwann hatte ich keine Playstation mehr, da habe ich alles nur noch am iPad gemacht, so Minecraft, Roblox und so ein Scheiß. Und jetzt habe ich nur noch am Handy irgendwelche Spiele, die halt so als Ad-Breaks angezeigt werden. Und ich dachte mir, ich lade es einfach runter zum Spaß.
0: Okay.
1: Zockst du irgendwas?
0: Ich habe Mario Kart gespielt auf der Nintendo 64.
1: Boah, geil.
0: Und
1: ja. Those were the times. 64.
0: Und dann habe ich meinem besten Freund immer zugeschaut, wenn er irgendwelche so, wie nennt man diese Adventure Games? Also diese, wie heißen die? Das haben so einen Namen. Oder wenn du so einen Quest lösen musst, wo du durch Welten läufst und so. Und
1: ja,
0: das war
1: voll.
0: Quasi wie ein Film, das habe ich mir auch gegeben. Aber okay. Sonst... Ich komme aus einer Familie, die extrem hardcore competitive sind und Kartenspiele spielen, alle möglichen Spiele spielen.
1: Mm.
0: Und ich wurde ganz früh schon sozialisiert damit, aber es war mir immer zu langsam, zu langweilig. Wann bin ich endlich dran? Wieso,
1: ja.
0: Wieso gibt es keine Barbie? Ja. Es ist fad.
1: Ja, geil. Aber I love so Game Nights. Das ist wirklich das Geilste.
0: Ja.
1: Vor allem, wenn man so competitive ist. Ich finde das so lustig, weil man sieht, dass es den einen so richtig reizt. Normalerweise bin ich die Person. Aber in manchen Cases ist es halt voll lustig. Aber man muss die richtigen Leute haben, mit denen man spielen kann.
0: Ja.
1: Man kann nicht mit allen spielen. Manche Leute müssen halt irgendwie damit umgehen können, dass du halt so ehrgeizig bist, wenn du spielst. Weißt du, was ich meine?
0: Ja.
1: Und manche Leute sind... Mit manchen Leuten, die spielen einfach nur mit, weil sie ein Teil vom Spiel sein wollen, aber sie checken die Regeln nicht und spielen irgendwas. Das gibt's auch.
0: Was ich mag,
1: ja.
0: Spielen.
1: Okay.
0: Und wenn ich zuschaue und wenn diese Menschen, wie du sagst, the competitive people, wenn die dann übergehen, this is, it feeds my soul, wenn die dann verlieren.
1: It's entertaining.
0: That's entertaining.
1: That's entertainment.
0: Aber so das Spiel an sich, ich bin vorher schon gelangweilt, weil ich weiß, wie lange das jetzt dauern wird. Es gibt ein Spiel, was ich auf eine seltsame Art und Weise extrem lustig und unterhaltsam finde, und das ist Kanastern.
1: Und wie geht das?
0: Es ist ein Kartenspiel, es ist ein bisschen wie Jolly. Du musst ein bisschen die richtige Anzahl von den richtigen Karten, weißt so ein bisschen dieses System von, du sammelst so und so viel von da. Und dann
1: tauschst du aus?
0: Das kannst du nicht, aber es ist... So ein bisschen in the realm of collecting it, putting it aside. Sobald du genug hast, kannst du zutragen und so viele Punkte. Und auch die Punktevergabe ist relativ simpel. Ich mag's ganz
1: Verwendet man alle Karten im Deck oder sind es eine Auswahl an Karten?
0: Alle. Du nimmst alle und du brauchst die Jollies auch. Und die Zwarer sind auch Jollies. Also so, genau. Ich würde mal sagen, es ist relativ simpel wahrscheinlich. Taugt's mir. Und es geht schnell. Weißt du, es ist gleich mal was. Man macht gleich mal Meter.
1: Bist du eher Kartenspieler oder Brettspieler?
0: Ja, eben. Wenn, dann glaube ich ein Kartenspiel. Aber was anderes, das interessiert mich einfach
1: nicht. Kartenspiele sind schon lustig.
0: Gibt's ein Spiel, was dich beschreiben würde als Person?
1: Mensch, ärgere dich nicht.
0: Wirklich?
1: Nein. Nein, weil ich ärgere mich schon oft über Sachen. Nein. aber schwer. Ich würde vielleicht sagen, Kennst du Wizard?
0: Ich kenne nur Magic.
1: Okay, Wizard ist quasi halt so, du hast, also das sind mehrere Karten, die sind aufsteigend von 7 bis Zauberer oder in einem normalen Kartendeck 7 bis König.
0: Ja.
1: Und du musst halt Stiche sammeln. Und es gibt unterschiedlich mehrere Runden. Und eine Freundin von mir, eine Serbin, hat uns ein serbisches Spiel gezeigt, wo es mehrere Levels gibt. Also einmal musst du Stiche sammeln, einmal darfst du keine Stiche sammeln und du darfst bei der nächsten Runde keine Damen sammeln und sowas. Und du darfst den König Herz nicht haben oder sowas in dem Stich.
0: Schau, wenn du mir das erzählst, denke ich mir, irgendwie doch spannend.
1: It's a fun game. Und dann, ja, und dann sieht man halt, wer richtig fett abgezockt wird oder verarscht wird. And it's really fun. Das würde ich sagen.
0: Werwolf.
1: Wow, geil. Das habe ich voll vergessen.
0: Das ist ein Spiel, das spiele ich auch gern, weil da gehen Freundschaften zugrunde.
1: Ja.
0: And I love the drama.
1: The accusations.
0: Also, the accusations. Und es ist eine, ich kenne dich, du bist so eine.
1: Ja, ja, genau. Hä, du warst doch aber die Hexe und hast mich nicht gerettet. Was ist mit dir? Warst du jetzt der Jäger?
0: Ich kenne mich dann, ich muss mich immer so zusammenreißen. Die Leute checken immer sofort, wenn ich irgendwas bin. Wenn ich nur eine Bürgerin bin, dann ist man
1: ja, fahr. Oder Amor, voll langweilig.
0: Ja, genau, for what? Aber dann weiß ich nicht, warum, ich bin dann relativ oft der Wolf. Und ich, das Schlimmste, was ich habe, ist, wenn ich die Augen zumache und ich muss fangen immer zum Lachen an. Weißt du? Ja. Aber es geht immer besser.
1: Werwolf ist geil, ja, stimmt.
0: Und irgendwie, ja, das finde ich lustig. Das finde ich geil. Lustig. Macht ihr das also mit Musik und allem drum und dran?
1: Ja, voll, ja. Voll. Also bei uns läuft halt immer eine Playlist im Hintergrund.
0: Ah ja, genau. Und so eine Spooky Wookie.
1: Genau, genau. Mhm. Kommt halt drauf an, was für ein Spiel wir spielen, aber ja.
0: Ach so, ja, ich meine jetzt für Werwolf. Genau.
1: Also für Werwolf,
0: das spielen
1: ja,
0: wir
1: ja.
0: Auch exklusiv in der Nacht.
1: Ja, ja, genau.
0: Und einmal waren alle meine Freundinnen und ich auf einer Alm zu 12.
1: Geil.
0: In Nowhere, in einer Hütte. Und dann spürst du es.
1: Ist geil. Dann hörst du irgendwas aus dem Wald.
0: Und dann tust du ja absichtlich so, da war was. Habt ihr es gehört? Geil. Hast du es gehört?
1: Geil.
0: Und schon aus.
1: Das ist so geil. Das ist geil.
0: Ja, yeah, I love the Psycho-Thriller-Part.
1: Ja, voll. Vor allem so am Land, das auch zu spielen, ist schon crazy, wenn du irgend so ein Knacksen hörst aus dem Wald.
0: Ja, ja, das ist gut.
1: Geil.
0: Genau. Um ein Lagerfeuer herum ist
1: ja,
0: nur
1: wir haben Werwolf um ein Lagerfeuer gespielt bei uns in Kärnten.
0: Okay, this is where you get me. Scare the shit out of people, I mean.
1: Ja, vor allem das Ding ist, wenn du ein Lagerfeuer machst, du siehst halt bis zu einer gewissen Grenze, wo das Licht hingeht,
0: das
1: und dann alles dahinter, dann denkst du dir,
0: ja, das ist
1: was, hast du gesehen?
0: Und vor allem, du kannst, you can make up shit.
1: Eh. Eh.
0: Weil da knackst du die ganze Zeit einmal was.
1: Ja, eben. And I love that. Mhm. That's so fun.
0: Nun gut.
1: Gut.
0: Haben wir Spiele?
1: Yes, wir haben Spiele. Also ich habe natürlich meine UNO-Karten da. A classic game.
0: Okay, aber was spielen wir jetzt?
1: Aber wir haben mehrere Spiele. Uns wurden mehrere Spiele vorbereitet. Wir haben Wahrheit oder Pflicht. Finally.
0: Is it happening?
1: I think it should happen. We've been talking about this for many episodes now. Mhm. Ich glaube, irgendwann ist Schlusslicht.
0: Ist Schlusslicht.
1: Dann haben wir auch noch eine Zusendung bekommen. Ein Spiel, das heißt Criminal oder Minimal. Also ob wir glauben, dass es so richtig so a crime ist, was diese Person committed, oder ob es einfach so irgendwas Harmloses ist. Also zum Beispiel, ich bin jetzt einkaufen.
0: Aha.
1: Und ich habe ein Rabattmarkerl von irgendwo anders runtergenommen und auf das Produkt, was ich eigentlich kaufen wollte, drauf gepickt. Und dann sage ich,
0: people do that?
1: Ich glaube schon. Und dann auf einmal so, Entschuldigung, hier sind aber 25% drauf, warum wurde das nicht abgezogen? I think some people really do that.
0: Kann ich sagen, controversial yet brave.
1: Not again. Okay, geil. Her damit. Ich will es wissen.
0: Ich finde, in solchen Fällen, es ist nicht das Geld der Person, die dort arbeitet. Weißt du, was ich meine?
1: Ja.
0: Wenn du jetzt das andere Produkt um 25% billiger kriegst, who cares?
1: Voll.
0: Also weil es ist ja nicht das private Geld von der Person,
1: die aber weißt du, was man manchmal auch machen kann? Es gibt ja immer so diese Rabattmarker auf so Tageszeitungen, die man einfach so mitnehmen kann. Und du darfst ja maximal 4 Rabattmarker pro Einkauf machen. Why don't you try and do it? Du kaufst mal 4 Produkte, gibst die Marke halt drauf, gehst dann später zu einer anderen Kassiererin.
0: Oder in eine andere Filiale.
1: Und an eine andere Filiale und pickst nochmal die 4er auf.
0: I guess that should work.
1: I don't think anyone would know.
0: Es ist auch noch, also keine Ahnung, machen wir uns jetzt strafbar?
1: Also ich habe das noch nie gemacht, just to clarify, and I'm not planning on doing it, aber it's just an idea, it's just a suggestion.
0: Ich habe eine Freundin.
1: Boah, throw her under the bus.
0: Ich habe eine Freundin, nobody will know, she knows. Ich habe eine Freundin, die sagt, dass die frisch gepressten Orangensäfte dazu da sind, dass du dich stärkst während dem Einkauf.
1: Nein.
0: Und die trinkst du dann und dann stößt es wieder zurück während der Einkauf.
1: That is so bad. That is so bad.
0: Is it? Is it too bad?
1: No, actually, it's fine.
0: I think it's...
1: Ich find's voll fair, aber like, you can...
0: Ja, die sagt dann so, naja, natürlich. Das ist doch ein wie ein Gruß aus der Küche. Oder das steht doch da.
1: Ja, so zur freien Entnahme.
0: Zur freien Entnahme, und damit man halt während dem Einkaufen
1: nicht Zucker kriegt. Wenn ich dann durch die Obstabteilung laufe, sometimes I just take 2 or 3 grapes.
0: You?
1: Yeah.
0: Good, we got that on tape.
1: Naja, also when I buy the grapes, I want to see if they're knackig.
0: Du meinst, aber weißt du, was ich auch mache? Wenn ich ein Wurstsemmel bestelle, dann esse ich das manchmal schon
1: ja,
0: im Ding und hab's Zettel
1: halt. Ja, genau.
0: Das würde ich mir nicht trauen. Oder also Wurstsemmel essen im Geschäftel, was das immer.
1: Und dann dort liegen lassen, dann einfach dann das Zettel. Na. Und vor allem gehst du einfach ohne irgendwas wieder raus.
0: Na, das geht natürlich nicht. Habe ich auch eine Geschichte. Freundin von mir. So. That's fine, it's fine. Alleinerziehende Mutter.
1: Okay.
0: Alleinerziehende Mutter, urknapp mit Geld, gefühlt 4 Jobs, 2 Kids, bla bla bla. Und es war an der Zeit, eine Matratze zu ersetzen.
1: Mm.
0: So, da reden wir von 500 Euro. Oder was von Matratzen?
1: Ja,
0: kostet es nicht zwischen.
1: Weiß also ich nicht.
0: Die Wurst, 250, einige hunderte Euros,
1: ja,
0: die sie definitiv nicht hatte.
1: Mm.
0: Und sie hat gesagt: Ich bin damals mit meinen Kindern, da waren sie noch klein. Total auftrat die Kids, fantastisch, durch ein Ikea und habe zu Sachen mitgenommen, die ich brauchte. Und eben auch diese große Matratze.
1: Ja.
0: Und sie hat gesagt, ich bin den Verkaufenden so auf die Nerven gegangen, weil ich wegen jedem Zeig, wegen dem selber Scannen dann beim Auschecken gefragt habe, wie ist das jetzt und geht das jetzt so? Das heißt, niemand, selbst wenn sie draufkommt, und sie hat dann die Matratze nicht gescannt und ist rausgefahren. Und sie hat gesagt, und selbst wenn jemand dann gesagt hat, Achtung, halt, stopp, sie haben die Matratze nicht bezahlt, hatte sie ihr Alibi, weil sie sich so dumm gestellt hat.
1: Wegen der Kids.
0: Na, alles, weil sie gesagt hat, wie geht das jetzt? Jetzt verstehe ich nicht. Ist das jetzt der Barcode? Oh, jetzt habe ich es zweimal rein. Also so richtig auch.
1: Geil.
0: Ur-high maintenance.
1: That's iconic.
0: To then walk out with an Alibi und niemand würde ihr das anhängen, weil geil, die sagen würde, ach so, ja, die hat vorher schon nicht gewusst, wie das geht.
1: Ja, ja.
0: Und dann denke ich mir, she got that mattress. Good for you. Like, good if you have
1: her.
0: No money.
1: Good for her.
0: Weißt du, was ich meine? Und die
1: And you need a place to sleep.
0: You need a place to sleep.
1: Okay.
0: Und dann denke ich mir, erstens, genius. Zweitens, absolutely. Weißt du, was ich meine?
1: Das wird der Kette auch nicht auffallen.
0: Of
1: der
0: course money. Not. Und es war kein Diebstahl aus Gier oder weißt du, was ich meine? Sondern
1: because she needed
0: just,
1: it.
0: The money was not there.
1: Yeah.
0: But we needed this, weil die andere war einfach, weiß ich nicht, ausgeschieden.
1: Whatever. Ja, voll.
0: Nicht mehr.
1: Oh my God. Aber ja, yeah, well, good for her.
0: Ja.
1: Hast du schon mal was geflattert?
0: Nein. Ich trau mich nicht. Ich sag dir was, ich würde mir nicht einmal, wenn ich, was kann ich denn jetzt für ein Beispiel bringen? Echt so harmlose Sachen. Ja, wie zum Beispiel Skipping the Line oder so.
1: Ja.
0: Ich kann das nicht. Man sieht mir das an.
1: Na, wenn, dann frage ich, aber ich kann halt nicht einfach dazwischen gehen. Also, I couldn't
0: oder,
1: do that.
0: Oder was kommt man, wenn man weiß, man hat irgendwie Flüssigkeiten im Taschel oder im Koffer oder irgendwie sowas.
1: Ja, voll.
0: Was, das ist eigentlich nicht erlaubt. Nein, es ist auch kein gutes Beispiel. Wurscht, mir sieht man es an der Nasenspitze an, she is not well. What is she hiding?
1: Ja, ja, voll. Ich checke.
0: Checkst du?
1: Ich checke, ja, ja.
0: Ich an.
1: Voll. Org.
0: Naja, hast du schon mal was geflattert?
1: Nein.
0: Also außer die Grapes, die ist.
1: Außer die Grapes. Aber also nicht absichtlich. Ich war mal in Kopenhagen in einem Geschäft und das war so, wie soll ich sagen, das war wie so ein New Hip Store, wo die halt so die neuesten Produkte hatten. Das ist so ein bisschen so Bobo-mäßig Style.
0: Mhm.
1: Und da war ich halt drin Und ich habe halt Sonnenbrillen anprobiert. Und dann haben mir die anderen Freunde, mit denen ich dort war, die haben mir mehrere Sonnenbrillen in die Hand gedrückt. Ja, probier das. Mhm. Und dann habe ich die eine halt hochgegeben und dann habe ich die neue probiert und dann weg, die nächste weg. Und ich hatte auch meine normale Brille auf, meine normalen Brillen. Und ich dachte, dass ich meine normalen Brille raufgegeben habe. Ich habe alle Brillen zurückgegeben.
0: Ja.
1: Meine eigene hat aber eine Freundin von mir mitgenommen, weil sie mir die Brille in die Hand gedrückt hat. Und dann gehen wir aus dem Geschäft raus, piepst gar nichts, alles gut. Und dann sind wir durch die Stadt gelaufen. 3 Stunden später, aha, sagen sie, JJ, was ist das auf deinem Kopf? Ich so, hä? Ja, wo ist meine Brille? Und dann tippe ich drauf, ich habe einfach eine Sonnenbrille aus Versehen mitgenommen.
0: Und hast die Sicherung nur oben gehabt?
1: Es war keine Sicherung drauf, deswegen hat es gepiepst. Und dann, das war mir nicht bewusst. Und dann habe ich auf den Price Tag geschaut, weil da war so ein Sticker innen drin. Es waren eh nur 5 Euro, mhm, weißt? Also eh nichts Großes. Aber I felt so guilty. Like, ich hatte so, ich wollte zurückgehen und das zurückgeben.
0: Ja,
1: lass es sein.
0: Das ist sehr very honorable.
1: Aber ich habe mich sehr schlecht gefühlt. Ich wollte zurückgehen. I felt really so bad.
0: Da würde ich wahrscheinlich lachen und mich freuen.
1: Ja, die haben mich die ganze Zeit ausgelacht.
0: Ihr habt beim H&M kackelt. And people go a mile to steal stuff.
1: Ja, natürlich.
0: Also die Sicherungen, die es ausreißen, wo ich mir dann denke, okay, aber der Fetzen ist jetzt hin.
1: Ja.
0: Die es dann findest on the floor.
1: Ich habe auch schon, ich habe einen Monat mal beim Einzelhandel gearbeitet.
0: Wo hast du kackelt? Sag mal nicht.
1: I don't want to name the brand. Okay, okay. I don't want to name the brand, because I don't want to give them...
0: Okay.
1: Also, because okay. I'd had bad memories.
0: Okay.
1: Jedenfalls.
0: Hätte die H&M auch nicht sagen sollen?
1: Ja, heute...
0: Okay, wurscht.
1: Wurscht.
0: Ja.
1: Wurscht, im Einzelhandel haben wir beide schon mal gearbeitet.
0: Ja, ja, genau.
1: Und man hat dann wirklich gecheckt, weil die haben Security-Cameras überall, aber die funktionieren halt nicht, die sind nicht angesteckt, gar nichts. Die Leute sind mit einem Magnet gekommen und haben das an die Sicherheitsdinge, aber das muss so ein Power-Magnet sein oder so, weil mit einem normalen Magnet geht's ja nicht. Die mussten irgendwas Besonderes von irgendwo bestellt haben, I don't know what.
0: Mhm.
1: Und dann haben sie es so irgendwie aufbekommen.
0: Mhm.
1: Und dann habe ich die ganzen Sicherungen immer am Boden gefunden, als ich es dann ausgeräumt habe.
0: Mhm.
1: And I was like, schon wieder wurde irgendwas geflattert.
0: Mhm.
1: Schon wieder wurde was geflattert.
0: They go far.
1: Aber ich frage mich effort. So, how do you, also, jo, wie kommt man drauf?
0: Naja,
1: wurscht. We should play a game.
0: Ja, sind wir mit dem gleich anfangen, wo wir schon
1: beim Thema
0: sind? Und das ist aber unterm Schwan.
1: Das ist unterm Schwan, because they hid it from us.
0: Okay.
1: Willst du anfangen?
0: Na, fang du mal an.
1: Mal da auf die Seiten.
0: Fang du mal an.
1: Okay, ich fange mal an. So. Criminal or minimal? Wenn man vor einem Gruppentreffen weiß, dass die eine Person eh immer zu spät kommt und man ihr deswegen die falsche Uhrzeit sagt, zum Beispiel 30 Minuten früher.
0: Standard.
1: Voll fair.
0: Standard.
1: That is
0: Standard.
1: Not even minimal. Das ist gar nichts.
0: Ich finde, we all run on different times.
1: Ja,
0: und das ist fair.
1: Voll.
0: Und wenn man schon weiß, dass diese Person das braucht, it doesn't make a difference in the world of the person.
1: Eh. Aber... Die Person kommt trotzdem zu spät.
0: Ja, sicher. Aber, ja, aber dann halt nicht eine Dreiviertelstunde, sondern vielleicht nur eine Viertelstunde.
1: Maybe, ja, stimmt. Also I run under my own Peach Standard Time, the PST.
0: PTSD.
1: PTSD. Mhm. Also entweder bin ich 5 Minuten oder sagen wir mal eine Viertelstunde zu früh oder eine Viertelstunde zu spät.
0: Okay.
1: Aber nie wirklich so on time. Wenn ich zu früh bin, dann warte ich nur und dann gehe ich rein.
0: Ja.
1: Aber entweder zu früh oder zu spät.
0: I think, wir müssen alle miteinander auskommen. Viele von uns haben ADHS. Na wirklich, man muss sich...
1: Ja, manchmal sitzt man halt ein bisschen länger am Heisel.
0: Und ja, man muss ja, ja.
1: You just gotta let it out.
0: Criminal or minimal? Sich von Freunden das vollgetankte Auto ausborgen, für größere Besorgungen längere Strecken... Und es dann unaufgetankt zurückgeben. Ja, das finde ich.
1: Das finde ich
0: cool.
1: Criminal. Nein, das finde ich criminal,
0: nicht.
1: Weil ich borg dir schon das Auto her, voll aufgetankt, and you give it Bag empty. Also ich meine, das ist das Mindeste, was sie machen können, weil sie kriegen das Auto ja schon gratis, weil dann hätten sie gleich irgendwo ein Auto mieten können.
0: Das geht gar nicht, außer die Person sagt dezidiert, hey, du brauchst es nicht tanken, whatever, keine Ahnung.
1: Ja, voll. Aber oder wenn die Personen dir das Auto leer zurückgeben und sagen, hey, ich hatte leider keine Zeit, aber hier ist das Geld dafür.
0: Genau.
1: Dann finde ich das fair.
0: Genau.
1: Das ist fein.
0: Genau. Ja, für dich auch, aber alles andere geht nicht. Das geht nicht.
1: Nein, da hast du mich verloren. Mhm. So. Criminal or minimal? Ha! Die Billa Rabat Bikal mit chirurgischer Präzision daheim wieder ablösen, damit sie unbenutzt ausschauen und man sie dann wieder verwenden kann. I think it's fine.
0: It's fine. Wenn du dir das antust, wenn du dir die Mühe machst,
1: voll,
0: dann hast du es verdient, noch einmal minus 25% abzukassieren.
1: Aber letztlich, du kaufst irgendwas um 10 Euro, ist dann wurscht.
0: Na, ich denke mal, If you put in the time and the effort, diesen Sticker abzulösen in dieser chirurgischen Präzision, dann hast du dir es verdient, dass du nur mal einen Rabatt kriegst. Okay.
1: Last one.
0: Ein Shoutout. Das Spiel war von der Clara, inspiriert von Petty Crime Spot Podcast.
1: Shoutout an die Clara für das Spiel.
0: Danke.
1: Inspired by the Petty Crime Podcast. Ja.
0: Sehr lustig.
1: I love this game. Es ist voll interaktiv auch irgendwie.
0: Und was wir schon gesprochen haben jetzt auch, oder? Im Zuge dieses Spiels.
1: Wir waren schon ready. Wir hatten deep. Schon Stories.
0: Knee deep. Criminal or minimal? Wenn jemand nur noch it's giving sagt, um egal was zu beschreiben oder bewerten.
1: Also das ist criminal.
0: Ja, es ist halt redundant.
1: Na, da hast du mich verloren. Also,
0: redundant,
1: wow.
0: So heißt es.
1: Ja, also aber das geht mir schon so am Arsch, wenn die Leute immer sagen, oh my God, it's giving. Und ich denke mir so, it's nicht giving. Alles ist giving. Also, like, oh my God, period 8. Ich denke mir so, Schatz, not everything is that way.
0: Es ist so. Also, vorhin einmal. It's like, all of these sayings came out of queer culture.
1: Ja, auf jeden Fall.
0: Und ich kann mich noch erinnern, als das erste Mal ein Mädchen zu mir gesagt hat, your outfit slayed, Uhr. Dachte ich mir, excuse me? Mhm. Aber like 13 years later.
1: Ja.
0: Weißt du, also weil das erste Mal so. Wurscht. End of my.
1: Aber ich finde, man kann nicht immer das Gleiche sagen, so like, it's giving. Like, es passt auch nicht überall dazu. Aber es nervt mich, wenn man halt irgendwas beschreibt und dann sagen sie, it's giving, das und das. Dann denke ich mir so, das muss man nicht immer verwenden.
0: Nein, wenn man Referenz, wenn man Referenz
1: aber wenn sie
0: hat,
1: das,
0: dann finde ich so, aber so, oh, it's giving.
1: Ja, ich denke mir so.
0: Like, yeah, but what?
1: Ja, like, care to explain?
0: Care much?
1: Care less. Hashtag day ruined. Wir haben auch ein anderes Spiel da im Schwan drinnen.
0: Alles schon vorbei.
1: Genau. Das sind One-Hit-Wonders. Und wir müssen, also entweder, I guess, einer von uns kann ziehen und die andere Person muss erraten, what it is, falls man das Lied kennt, einfach so eine Line draus singen.
0: Okay.
1: Und wir müssen ein Second-Hit-Wonder für dem schreiben.
0: Ach so, zu der Person.
1: Ja.
0: Oder what it was.
1: Oder whatever it was.
0: Los del Rio. Macarena. Macarena.
1: Did it.
0: Ay?
1: Yeah.
0: Ay?
1: Ich kann einen Text nicht, ist nicht auf.
0: Ich auch nicht. Macarena. Ay?
1: What would be the second hit wonder? Should we call it?
0: Cha-cha.
1: Cha-cha.
0: Rumba.
1: Rumba. The Paso.
0: Rumba.
1: Tanzschein is the Austrian Macarena. But it's not going to be a one-hit wonder.
0: Yeah, you heard it first.
1: But it's not going to be a one-hit wonder.
0: But we want it to be as successful.
1: As successful as the Macarena, aber continuous.
0: Genau.
1: Also nicht nur this song. There's going to be more.
0: Das ist fantastisch. Das ist eigentlich schon die Weiterführung des Macarena.
1: It's a Tanzschein. Okay, we got it.
0: Cosmo, you got it.
1: So. Congratulations on your success. What does the fox say? Ring, ding, ding, ding, ding, ding, ding, ding, ding, ding, ding. Kennst du das? That's so disgusting.
0: Ring, ding, ding, ding, ding, ding, ding, ding.
1: What does the fox say? What is the Nachfolge?
0: What does the fox say? Der sagt dann was.
1: This is the response.
0: And the response is...
1: das nächste Lied kann sein, what the fox did it say?
0: What the fuck did he say?
1: Fox did he say.
0: Fantastisch. Ja, what the fox did he say?
1: Did you understand what the fox he said?
0: Ja, und dann
1: haben wir es.
0: Ring, ring, ring,
1: ja, genau. Ja, geil.
0: Okay, super.
1: Next one hit wonder.
0: Wir schauen. Vielleicht fällt uns noch irgendwas ein. Vielleicht hilft mir noch irgendjemand.
1: Vielleicht kommt, keine Ahnung, Power of Love von Jennifer Rush.
0: But this was this a one hit?
1: Ja, und dann hat das die Celine Dion gecovert und then it went huge.
0: Alright.
1: Aber Jennifer Rush was the first one.
0: Und hatten die Jennifer geschrieben?
1: Wie bitte?
0: Wish it for her. Hatten die Jennifer
1: die geschrieben? Jennifer hat geschrieben in the well, 80s. Then, I think it came out like before Celine Dion
0: das ist wie die
1: Album.
0: Dolly Parton sagt, wenn sie jemand fragt, ja. Bist heiß, dass die Whitney den Song so groß gemacht hat und sie ist, was hat sie gesagt? She can have the credits as,
1: and I get as, the royalties,
0: as long as I get the money.
1: Ja, ja, genau.
0: Genau.
1: Naja, well, she made millions with that.
0: Well, but Dolly Parton ist einfach
1: sie
0: what a songwriter,
1: I love
0: what
1: her.
0: A singer.
1: I love her. Und sie ist an advocate für alle.
0: Mm-hmm.
1: Und she is one of those people who donates all of her earnings mm-hmm. to charities.
0: Yeah.
1: Da sollen sich manche Leute ein Beispiel nehmen.
0: Probably not all of it.
1: Not all of it, natürlich nicht, aber sie hat auch eine eigene Foundation gegründet und alles Mögliche.
0: Ja, die hat ja auch Dollywood, oder? Wo ja das
1: ja,
0: ganze
1: natürlich.
0: Dorf dort
1: ja,
0: arbeitet,
1: ja,
0: more
1: genau.
0: or less.
1: I love that for
0: urschön,
1: her.
0: Urschön, ja. So, das ist echt, also das ist ja ein One-Hit-Wonder, that will stand the test of time.
1: Oh Gott, okay.
0: Aqua mit Barbie Girl.
1: Ja.
0: Und da kann man jetzt natürlich sagen, was kommt nach Barbie Girl?
1: Greta, ich wollte gerade Thunberg sagen.
0: Ja, ich auch.
1: Greta Gerwig.
0: Gerwig. Gerwig, ja. Gerwig, Gerwig, Gerwig, Gerwig, Gerwig. Gerwig und dann am Bass, irgendein Beat. Gerwig, Gerwig, Gerwig, Gerwig, Gerwig,
1: Gerwig.
0: Hey, it's Greta. Hey, I'm Greta. I'm walking down the street and it's Barbie with me. Walking down the street, so we're Greta and Barbie. Walking on the...
1: Do, do, do, do, do, do, do.
0: Walking on the sideway.
1: Do, do, do, do, do, do, do.
0: Waving to the girls.
1: Do, do, do, do, do, do.
0: Saying hi to the girls.
1: Do, do, do, do, do, do.
0: You wanna join us in the Greta, and it's Barbie, and it's Greta, and it's Barbie, and it's Greta, and it's Barbie, and it's Greta, and it's Barbie, and it's Greta.
1: I love that.
0: I love that.
1: I love that. It's like a techno remix. It's like a... It's a gay club song.
0: Ja.
1: Das, was man so um 3 in der Früh hört und die Strobolichter gehen an und dann denkt man sich, am I hallucinating or shall I get frische Luft? Weißt du, was ich meine? Und dann speibst du eh auf der Straße. Like that type of vibe it's giving me. Like a schlechter Film.
0: Ja, das ist wie geht's oder brauchst du Sackerl?
1: Ja. Yeah, exactly. That's what it is.
0: Oh, so that was fun.
1: That was fun. And the moment of truth, what everyone's been waiting for. Weil wir es auch mehrere Male angeteased haben.
0: Pflicht oder Wahrheit.
1: Endlich spielen wir mal eine Runde Wort oder Pflicht.
0: Okay. Liebe Hörende, wir haben zwei Schüsseln, eine Tassen eigentlich.
1: Zwei Heferl.
0: Eine rote.
1: Eine rote und eine mit einer Sonne.
0: Mhm.
1: In der roten sind Pflichten drinnen.
0: Genau.
1: Und in der Sonnentasse sind Wahrheiten drin. Die Wahrheit kommt ans Licht. And that's when we find out what really happened. So, ich nehme...
0: Ja, warte. Das macht der Zufallsgenerator für dich.
1: Oh Gott, was
0: kriege ich? Sagst du gleich?
1: Ich?
0: Pflicht.
1: Nein.
0: Geht schon los. Okay. Halte 30 Sekunden lang eine Rede, als hättest du den Grammy für das beste Album gewonnen.
1: Okay.
0: Und go!
1: Thank you so, so much for this incredible honor for winning the best album of the year. I'm so completely touched. I want to thank, first of all, God. I want to thank my family who's mm-hmm. always been here supporting me through everything. My fans who are always here to support me and who are always following this incredible journey. I want to thank you. This is for you, you guys. And I also want to thank everyone else on my team. I want to thank Cam. Andre, Pele, Tom, Juliet, Ado, all the other people who are part of the team, the label, everyone.
0: The Emilys,
1: everyone who's here with me, my stylist for putting on this crazy outfit. I want to thank my cousin Sil for making sure that I make it here on time, for evading traffic. And I dedicate this award to all of the kids out there with a dream.
0: Yes.
1: Dream on, kids.
0: Fantastisch. Bravo.
1: Ja, ich wüsste nie, was ich dann on the spot sagen würde.
0: Ja, das ist eh super.
1: Einfach nur danke.
0: Einfach danke.
1: Danke.
0: Okay, es geht weiter.
1: Was nehmen Sie?
0: Warte mal. Spannend. Der Zufallsgenerator. Wahrheit.
1: Schon wieder Wahrheit.
0: Das ist ja Fahrt. Okay. Ah, ja, schau, und das geht schon.
1: Ja, jetzt hast du die Wahl.
0: Also, jetzt machen wir mal die Wahl, bitte. Lies mir mal vor.
1: Okay. Oh mein Gott, genau das habe ich mir auch überlegt.
0: What?
1: Geil, das musst du machen.
0: Okay.
1: Also die Wahrheit ist, was ist das schlimmste Gerücht, das du je über dich gehört hast?
0: Mhm.
1: Darüber haben wir aber schon mal gesprochen, deswegen ist das eh schon obsolet.
0: Ja.
1: Und die Pflicht,
0: du hast die Wahl für mich getroffen.
1: Und die Pflicht ist, schicke einer Person deiner Wahl eine Sprachnachricht und sag, ich muss dir was gestehen und hör dann auf. Aber du kannst auch die Wahrheit nehmen. Weil ich habe mir gedacht, du musst einfach random durchscrollen durch deine Kontakte, bis eine Person ankommt. Und dann musst du sagen, ist das wirklich dein Ernst?
0: Soll ich so machen?
1: Wenn du willst. Weil ich muss dir was gestehen, ist so für sich selbst so nervenkitzelnd. Aber wenn man dann irgendwem anderen sagt, so, ist das dein Ernst? Ohne Erklärung.
0: Ich habe die perfekte Person dafür.
1: Oh Gott, do you know who it is?
0: Aber wie mache ich das jetzt, ohne dass ich den Namen sage? Oder ist es wurscht, wenn ich den Namen sage, glaubst du?
1: Ich glaube, es ist wurscht.
0: Also ich mache eher so einen Vorwurf, meinst du?
1: Okay, ja.

0: Hey Schatz, du, danke für die Einladung nochmal. Das passt alles. Ich habe nur einen Anruf gekriegt von einer Chefin wegen dem Fest. Und weiß jetzt nicht, wie ich das sagen soll. Ja, ruf mich am besten an. Es ist ziemlich arg, finde ich.
1: Oh mein Gott. Ich habe schon so gezittert. Oh mein Gott, das ist echt angespannt.
0: Na, weil das ist nämlich auch...
1: Oh mein Gott, die Arme.
0: Wurscht, es ist so wasserdicht, diese Story.
1: Okay. Oh Gott.
0: Die scheiße ich jetzt an.
1: Oh mein Gott, ich habe Angst. Oh mein Gott. Boah, wenn sie dich anruft, musst du abheben, weil die Arme... Die Arme. Oh nein.
0: Weil sie ist eh so eine, die so... Was ist passiert? Wie kann ich helfen? Was ist los? Oh mein Gott, ist das gemein. Oh mein Gott. Okay, ich habe jetzt mein Handy an, weil sonst kriege ich den Call nicht.
1: Oh Mann, okay, Angst.
0: Okay, wurscht.
1: Okay,
0: Sie ruft mir an.
1: Oh Gott.
0: Hallo, Schatz. Entschuldigung, ich habe gerade Pflicht oder Wahrheit gespielt und ich musste jemand eine Nachricht schicken und ich habe dir eine Nachricht. Aber es war gerade so perfekt, weil es so gepasst hat in das, was in den letzten Tagen war. Deswegen dachte ich mir, jetzt kriege ich dich. Okay. Sie lacht.
1: Oh Gott.
0: Ja, wir haben das Spiel gespielt. Aber ich freue mich, dass sie die...
2: Habe ich irgendwas eingestellt?
0: Nein, gar nicht. Ich weiß einfach, dass du auf sowas einfällst.
1: Sie fragt, habe ich irgendwas angestellt?
0: Okay, Schatz. Na, mit JJ. Du bist jetzt im Podcast.
1: Liebe Grüße.
0: Liebe Grüße. Okay, Mausi. Wir sehen uns. Tschüssi. Aber wie schnell sie zurückruft, oder?
1: Vor allem,
0: oder?
1: Wie sie sofort dann das Erste, was sie sagt, ist, du hast eine Nachricht von meiner Chefin bekommen.
0: Ja. Oh mein Gott. Die kenne ich auch.
1: I feel so bad. Anyway. I feel so bad.
0: But it worked.
1: It worked. War geil. That was funny.
0: Oh, Gott sei Dank hat sie gelacht.
1: That was funny.
0: Super auch, dass das gleich wieder aufgelöst wurde. Für einen Podcast ist das perfekt.
1: Für einen Podcast ist perfekt.
0: Stell dir vor, wir hätten jetzt 10 Minuten warten müssen.
1: Boah, stell dir vor.
0: Okay, anyway.
1: Ich würde am liebsten auch wieder eine Pflicht machen.
0: Ja, magst du Pflicht machen? Ja, gut, dass der Zufallsgenerator Pflicht sagt.
1: Zufall, dass bei mir immer Pflicht kommt und bei dir Wahrheit.
0: Ich weiß auch nicht, was du die Regie davon... So. Sprich mit einem Vorarlberger Dialekt.
1: Boah, ich kann das nicht. Muss mir was anderes geben?
0: Vor allem, ja.
1: Weil ich kann das wirklich nicht. Ich verstehe es einfach nicht.
0: Kann ich kurz mein Vorarlberger Dialekt kurz ausbacken?
1: Bitte.
0: Wasch. Oh. Ich habe einen Freund von mir, wasch, ja. Und der ist Vorarlberger. Und ich habe viele VorarlbergerInnen als Freundinnen. Und die haben immer zu mir gesagt, wenn du nicht verstehst, bist du selber schuld.
1: War geil.
0: Und seitdem kann ich das. Wurscht.
1: Well.
0: So, imitiere die andere Person, wie sie genervt auf etwas reagieren würde. Das bin ich.
1: Oh mein Gott, wie du genervt auf eine Sache. Mhm. Oh Gott. Du sitzt. Okay, du bist dann eh da und so.
0: Ja.
1: André! Was ist das schon wieder für ein Scheiß? André, kommst jetzt!
0: Ja, ich glaube, ich bin eher passiv-aggressiv.
1: Aber du bist eher ja gechillter.
0: Ich sage einfach nichts.
1: Sag's einfach nicht, weil was dann
0: und er sagt dann so, passt es? Und ich bin dann so, na, passt schon, ja, sicher.
1: Boah, das ist schlimm.
0: Weißt du, wie du machen würdest?
1: Wie?
0: Sag mal, geht's noch?
1: Aber dann wird mich niemand ernst nehmen, wenn ich so rede, weißt du?
0: Ja.
1: Weil wenn ich sage, geht's eigentlich noch? Dann denken alle so...
0: Haha, sie macht einen Scherz.
1: Aber ich bin dann wahrscheinlich auch so, ich bin eher passiv-aggressiv. Oder ich bin dann einfach so... Ja, bleibt mir eh nichts anderes über, gell?
0: Ja, genau so. Gleich in die Opferrolle.
1: Ja, genau, genau. So,
0: direkt in die Opferrolle.
1: Wir machen das und dann das später, gell? Nein, passt das so? Naja.
0: Naja, was du jetzt sagen?
1: Man kann sich ja nicht aussuchen.
0: Was du jetzt sagen, ist eh schon ausgemacht.
1: Ja, kann man eh nicht mehr absagen. Hauptsache, meine Ideen wurden nicht angenommen. Ah, passt schon.
0: It's hard. It's hard.
1: Yeah, it is. It is hard. Schlimm.
0: Okay. Sollen wir noch eins machen?
1: Ja. Wollen wir eins gemeinsam machen?
0: Machen wir eins gemeinsam. Danke, danke, lieber Zufallsgenerator.
1: Was machen wir? Wahrheit oder Pflicht?
0: Sollen wir einfach beides vorlesen und dann entscheiden wir?
1: Entscheiden wir, ja.
0: Also ich habe, was ist der ärgste Fuck-up, den du jemals auf der Bühne hattest?
1: Okay, bei mir steht, versuch deine Beine hinter den Kopf zu bekommen.
0: Okay, wow. Wisst ihr, was ein Chiropraktiker kostet mittlerweile? Den brauche ich, wenn ich das jetzt mache.
1: Den bräuchtest du.
0: Kannst du das?
1: Da steht, nimm Wasser in den Mund und google einen Song.
0: Well, I mean, isn't that wonderful?
1: That is wonderful. That's something that we can do.
0: Okay. Wer fängt an?
1: Okay.
0: Ja, hast du einen?
1: Soll ich anfangen?
0: Ja, mach mal.
1: Okay.
0: Okay, ruhig schluckt.

0: wenn wir schon unter Wasser sind. Oh mein Gott, geht's? Oh mein Gott, alles gut?
1: Was?
0: Na, na, na, na, na, na, na.
1: Ja, genau, fast.

0: Das war sehr lustig.
1: That was so schlimm.
0: That was a lot of schlimm.
1: You're so schlimm.
0: My butt is mouth.
1: Boah, du hast dich fast verschluckt.
0: Nein, es ist zweit runtergerunnen, kurz. Aber dann habe ich es wieder raufgewürgt mit meinem Würgereflex.
1: Ah, someone has a gag reflex.
0: Ja, if, nur wenn es vonnöten ist.
1: Nur wenn es sein muss. Nur das kann man gut wegstecken. Muss.
0: Man kann sich auch konzentrieren.
1: Naja. Ich liebe Spiele zu spielen.
0: Ja, das war doch lustig. Was sagt die Uhr?
1: It's so fun. Was sagt die Uhr?
0: Was sagt die Uhr? Ist es Zeit zu gehen? Klasse, was sagst du?
1: Wrap it up.
0: Aber we move on.
1: Oh, we move on. Okay, es geht weiter.
0: Okay.
1: Du.
2: Also er fragt sich, was jetzt zu machen ist, oder? Weil ihr habt keine Spiele mehr im Schwan, oder?
1: Nein. So, was tun wir jetzt?
2: Warte, wir raten kurz.
0: Nein, wir uns fällt schon noch was ein.
1: Wir haben genug Stories zu erzählen.
0: Das lassen wir übrigens alles drin, ja.
1: Wir lassen alles drin.
0: Das lassen wir alles drin.
1: Wir lassen alles drin.
0: Weil es ist Realness, necessary realness. Ja. Kann ich dir was erzählen? My obsession.
1: Erzähl mal.
0: I have an obsession with a woman.
1: Ja?
0: Die heißt Morgan Stewart.
1: Morgan Stewart.
0: Hast du von Rich Kids of Beverly Hills gehört? Diese Reality-Show?
1: Ja, I've heard of it, aber ich habe es noch nie wirklich gesehen. Geschaut.
0: Ich habe das
1: auch nicht
0: gesehen.
1: Ich weiß nur, die Kathy Hilton ist dabei mit der... Die Mutter von der Paris. Die sind Beverly Hills. Achso, nein.
0: Na, Rich Kids of Beverly Hills.
1: Rich Kids, sondern
0: ich. Vor den Kardashians sogar, glaube ich.
1: Ja, ja, genau.
0: Oder so zeitgleich.
1: Das ist geil.
0: So, und da war eine dabei, die heißt Morgan Stewart. Und die hat so auf E, also auf diesem Sender so.
1: Ich liebe E Entertainment, das ist so geil.
0: Pop Culture Dinge besprochen.
1: Mhm.
0: Und die ist halt so lustig und funny und quick-witted. Ihre Mutter ist Schweizerin.
1: Oh Gott.
0: Love. Susan. Hat
1: Susanne.
0: Den Ur-Schweizer Dialekt. Ja.
1: Geil.
0: Urlustig. Und die, über die Pandemie hat sie ihren like Highschool-Crush geheiratet, zwei Kinder gekriegt.
1: Wow.
0: Ja, dann ist der Papa gestorben, ihr Bruder gestorben. Also a lot of shit happened and she was gone for a moment, now she's back.
1: Wow.
0: With a podcast.
1: Oh my God, wow.
0: Wie The Morgan das? Stewart Show.
1: Geil.
0: Und diese Frau ist so dermaßen lustig und gescheit und schnell und auch so, wo sie sagt, ja, ich habe jetzt diesen Podcast und wir haben jetzt dabei noch kein gutes Licht und auch dieses shitty Studio, aber ich will, dass meine Hörenden sehen, wie ich mich emporarbeite, to be then
1: I love that
0: the most famous, most relevant podcast in the world.
1: I love that.
0: Und diese Ambition... Necessary Realness. Auf das bin ich gekommen, weil so hieß ihr Format.
1: Mm.
0: Weil ich finde es geil, wenn man dann solche Sachen drinnen lässt oder dass wir
1: voll,
0: mit der Regie
1: voll,
0: sprechen. Oder das
1: voll.
0: Ist
1: aber ist sie, wohnt sie noch immer in Beverly Hills?
0: Ja.
1: Ja, okay, then how doesn't she have budget?
0: No. She, money is not
1: it's not an issue. Okay.
0: Mega rich. She
1: was,
0: just
1: haben,
0: wants
1: was hat ihre Familie
0: it.
1: Gemacht?
0: Also ihre Mama hatte eine relativ erfolgreiche Schweizer Schuhmarke, die dann expandiert ist nach Amerika in den early 60s.
1: Mm.
0: Und da hat sie dann ihren Mann kennengelernt, also
1: den Vater.
0: Mhm. Der war ein Realtor.
1: Aha, ja, ja.
0: Dixi-Donxi, genau.
1: Ja, ja.
0: Also, aber schon mit einer ziemlich großen Firma und so. Und so haben sie sich dann kennengelernt. Und ja, yeah, I'm obsessed with her.
1: Naja, na dann.
0: Die Story ist auch schon wieder zu Ende, aber ich muss da was schicken von ihr, weil sie ist
1: bitte
0: hilarious.
1: Tu das.
0: Huge inspiration.
1: Morgan Stewart.
0: Geld wie Heu ist all off the table, aber die ist so, na, wir machen das jetzt so. Wir podcasten
1: geil.
0: Aus diesem Basement
1: I love
0: and
1: that.
0: I work my way up.
1: I love that.
0: Cool, oder?
1: Das ist geil.
0: Also man... Muss ich natürlich sagen, natürlich hat man Privilegien, wenn man so viel Geld hat, aber die hat dann auch das Talent dazu.
1: Ach, ich liebe das.
0: Naja.
1: I love that for her.
0: Naja.
1: Das ist geil.
0: Dass wir noch irgendwas dazu haben.
1: Die olle Morgan.
0: Hast du so eine Person, wo du dir denkst, ah, von der schau ich mal was ab? So irgendwie. Also ab singen wahrscheinlich auch.
1: Also ich würde sagen, so nicht abschauen, aber ich finde das halt ziemlich cool, wie die sind. In Interviews, die Alex Consani, die ist so hilarious.
0: Yeah.
1: Die ist so lustig.
0: Und auch so quick. Oder
1: so quick, schlagfertig und vor allem auch, wie sie die Interviews gibt.
0: Call her daddy.
1: Genau, sie antwortet halt irgendwas.

0: was? Und dann sagen sie, oh mein Gott, wirklich? Und dann sagt sie, nein. Also ich liebe einfach, wie der Alex Consigny antwortet auf gewisse Sachen.
1: Ah, du meinst, wenn sie interviewt wird?
0: Ja, wenn sie interviewt wird.
1: Ah, ja.
0: So geil.
1: Weil das ist doch die, die den Podcast hat, oder? Das ist doch.
0: Nein, ich weiß nicht, ob das ihr Podcast ist. Ich glaube nicht.
1: Ach, Blödsinn. Du meinst das Model.
0: Genau.
1: Ja, Model ja.
0: Die,
1: ja.
0: Call Her Daddy ist auch lustig. Das ist auf jeden
1: die,
0: Fall.
1: Wie heißt die denn schnell?
0: Das Wurscht. Ist die...
1: Extrem coole Interviewerin.
0: Ja, ja, voll.
1: Kennst du Seaway?
0: Nein.
1: Die macht auch Interviews, aber so, also echt so hard-hitting questions und die Leute sind halt, die gehen halt dahin, weil sie wissen, die Klicks sind halt enorm.
0: Geil.
1: Aber die zerlegt dich einfach in der Luft. Also die fragt dich die krassesten Sachen. Geil. Auch fantastisch. Aber du meinst die Alex, ja,
0: die Alex
1: Consigny.
0: Love her. She's so funny.
1: Ja, ja, ja.
0: Kennst du, sie ist wirklich sehr Gen Z.
1: Mm-hmm.
0: I love that.
1: Mm-hmm.
0: Kennst du Chicken Shop Date?
1: Mm-mm.
0: Das Interviewformat?
1: Mm-mm.
0: Das ist so ein Interviewformat von einer Engländerin. She's hilarious.
1: Ah, die hatte doch Cher. Ah, im Chicken Shop.
0: Genau.
1: Of course.
0: Die Cher, sie hatte Addison Rae, sie hatte so wirklich die großen Stars, Sabrina Carpenter und so, hatte sie auch da. Und die sind so funny, du musst dir das mit Alex Consigny anschauen. Weil da fragst du so, what have you always wanted to be? Und dann sagt sie, I wanted to be a dancer. Und dann Alex Consigny sagt dann, okay, background? So richtig so.
1: Urgut.
0: I love it so much.
1: Urgut, so quick. Ich glaube, so die habe ich gesehen, die war auf der Met Gala. Listen, to close all of this up.
0: To close this up.
1: Let's do each one more Pflicht.
0: Oh Gott, okay.
1: Okay.
0: Da. Du musst wen anrufen und fragen, wo sie sind. Du wartest schon eine Viertelstunde auf die, ist jetzt verabredet.
1: Wir haben frei um die Uhrzeit.
0: Ja, frage ich auch. Aber eine Person deiner Wahl kannst du anrufen und sagen, hey Schatzi Putzi, kommst du eigentlich noch? Ich warte seit einer Viertelstunde schon auf dich.
1: Okay.
0: Jetzt bin ich gespannt.
1: Hallo?
2: Ja, was ist?
1: Du, kommst du noch?
2: Was, wohin? Seid ihr nicht beim Podcast?
1: Was ist a bit of a grandma-joke?
0: It was a bit of a grandma-joke.
1: Aber I thought it's funny. Ich habe die Redaktion angerufen. Ich habe die Redaktion angerufen. Wir werden frei um die Uhrzeit, außer unsere Managerinnen.
0: Stimmt, ja. You better get your ass up at work.
2: This is paid work.
1: Tschüssi. Na, okay.
0: Na, aber sonst kann ich auch wen anrufen.
1: Ruf du mal wen an. Ich weiß das jetzt nicht, wenn ich anrufen soll.
0: Aber ich weiß auch nicht, wenn ich... Oh mein Gott. Hast du die Nummer?
1: Hm?
0: Soll ich die Tante Charlie anrufen? Ich habe zwar ihre Nummer nicht.
1: Achso, du meinst auf Ding.
0: Aber so auf blocked. Also auf eine random Nummer ruft sie an. And should we make like an entire gag out of this?
1: Ich bin immer so hesitant mit Nummern weitergeben, ohne dass ich
0: auch,
1: vorher
0: ich
1: frage.
0: Ich verstehe es.
3: Tom, du kannst ja den Charlie anrufen. It's the same reaction. Ihr seid einfach beide. Hey, ich bin mit JJ, wir warten auf dich. Wo bist du?
1: Oder ich rufe ihn an und du redest mit ihm.
0: Und ich rede. Okay. Und ich frage, hallo Tante Charlie, wo sind Sie?
1: Genau, wo bist du? Der Tom ist gerade am Klo. Ja, der hackelt ja. Na gut, wir werden sehen. Na,
0: oder jetzt, ich kann ja sagen, hallo, diese Nummer ist die als Emergency Contact eingespeichert. Wissen Sie, wessen Handy das ist?
1: Oh mein Gott.
0: Das kann man machen.
4: Hallo, Hase.
0: Hallo, grüß Gott. Ich habe das Handy auf der Straße gefunden. Und diese
4: was willst du?
0: Scheiße, Tante Charlie hat mich geklockt.
4: Na sicher glocke ich dich. Are you kidding me? Du bist meine Nichte. I know who you are.
0: Nein, scheiße. Okay, Tante. Na dann.
4: Was that the plan? To just mich reinlegen?
0: Ja, weil wir spielen gerade Wahrheit oder Pflicht.
4: Oh, you're horrible.
0: Ja, well. Ja, na gut, dann haben wir verkackt.
1: Ja, aber was, sag ich, hakelst du nicht?
0: Ja, musst du nicht arbeiten.
4: Okay.
0: Ach so.
1: Aber Zeit zum Telefonieren.
0: Aber Zeit zum Telefonieren hat sie schon.
4: Naja, wenn meine Schwester anruft, my slightly older.
0: Your slightly older sister and your niece.
4: Wenn meine Niece anruft, dann hebe ich natürlich ab.
1: Du bist sein Schatz. Ich freue mich auf dich am Freitag.
4: Ja, yes, see you on Friday. Kommst du mit, JJ? Ja, bist du eh wichtig gewesen.
0: Ja, danke schön, Tante Charlie.
1: Ciao, Schatz. Danke fürs
0: Zuhören. Ciao to my slightly older Auntie. Ciao.
1: Okay, that was fun.
0: Ja, okay, das ist nach hinten losgegangen.
1: Okay, aber dem ist jetzt nicht mehr hinzuzufügen.
0: Na, also ich glaube, die Tante Charlie hat sofort erkannt, einfach im Stimmton.
1: Das war lustig. Aber es war gut gemacht.
0: Ja.
1: War gut gemacht
0: von JJ, dir. Was willst du?
1: Ja, ja, das war doch lustig bis
0: Das war geil. Das war echt lustig.
1: Oder?
0: I love playing games with you. ich hoffe, dass wir das auch mal mit einem Publikum machen können.
1: Na, wir hätten ja die Möglichkeit dazu. Am 30.
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1: 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Tag bleiben, weil da ist Programm ohne Ende.
0: Voll.
1: Wir starten so ein bisschen. Und ja, vielleicht spielen wir irgendein Spiel mit euch. Ja,
0: wir könnten theoretisch auch Criminal or Minimal spielen
1: das
0: und fragen,
1: lustig, ja,
0: was die Leute für moralisch richtig halten oder nicht. Like, if they think that the Sticker chirurgisch präzise nochmal irgendwo aufkleben.
1: Ja, oder bring examples also.
0: Bring
1: maybe.
0: Examples. Das wäre voll cool, wenn sie irgendwas selbst mitbringen.
1: Genau, ich finde ist, vielleicht ist es so Q&A, vielleicht ist es auch so Beratung, Live-Beratung, um zu schauen, ob sie eh nicht ins
0: also
1: Gefängnis kommen.
0: Also wir sind ja, we are their therapists.
1: Yes, we can.
0: You know, we had Ratschläge for dating stories und alles mögliche. Und jetzt Spüle spülen.
1: Spüle spülen.
0: Ja, let's do that.
1: Okay. Ja, danke Leute fürs Zuhören. Danke dir, liebe hörende Person, fürs Zuhören.
0: Danke vielmals.
1: Und
0: we had a blast. Wir hoffen, du auch.
1: Du auch.
0: And we're gonna hear you soon on another episode of Bussi Blabla.
1: Bussi Blabla.
0: Tschüss.

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3: Oh ja, ihr werdet euch noch wundern, was im Sumpf alles geht, liebe Sumpfmenschen. Willkommen zu einem Feiertag-Special, bei dem ich mich sehr weit aus dem Fenster lehne. Zwei Drittel der Sumpf-Dreifaltigkeit haben heute frei, das letzte Drittel nutzt das schamlos aus. Und ich kann nur hoffen, dass ich nach 2 Stunden nicht meine ganze Credibility verspielt habe. Lasst euch überraschen. Und nicht vergessen, es ist nicht die Kugel, die tötet, es ist das Loch, behauptet zumindest Laurie Anderson seit Jahrzehnten. Und jetzt wieder auf ihrem neuen Live-Album, einem Triple-Vinyl betitelt nach einem ganz frühen Song, Let X Equal X.

0: It's the Bullet That Kills, Laurie Anderson live, begleitet vom New Yorker Jazzquartett Sex Mob, dem die dankbare Aufgabe der Funkifizierung von Andersons formal strenger Musik zukommt, das aber immer wieder auch auf die Funktion von Andersons spartanischen Arrangements reduziert wird. Bei Oh Superman zum Beispiel ist das Quartett heftig unterfordert. Schön an diesem Mitschnitt von 2023 ist aber die Dramaturgie des Abends, die von Themenblöcken ausgeht, also von Longtime-Issues, mit denen sich Laurie Anderson im Laufe ihrer bald 60-jährigen Karriere immer wieder beschäftigt hat. Mit Engeln, Hunden, Technologien im Spätkapitalismus, Expertentum versus Do-it-yourself und so weiter. Das Kuriosum des Albums ist eine Coverversion von Junior Dad, einem Stück aus der für mich völlig gescheiterten Zusammenarbeit von Lou Reed mit Metallica. Das Arrangement beschränkt sich hier weitgehend auf Violine und Reeds Stimme von der Festplatte. Sogar hier sind mir die knapp 8 Minuten schon zu lang. Mit Metallica allerdings dauert das Stück quälende 20 Minuten. Flucht zu einem Klassiker von Andersons bis heute genialem Debütalbum Big Science von 1982. Hier haben die Meisterjazzer vom Sex Mob zwar auch nicht viel zu tun, aber mehr braucht dieser Song halt auch nicht, um seine Magie zu entfalten. Let X equal X.
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voll angefixt von diesem mir neuen Volksmusikbastard Zabik aus Madagaskar. Super Sampler zur Temporierung, Aufhellung finsterer Gemüter angesichts der niederschmetternden Zeitläufte. Zabik, Modern Music from Southwest Madagaskar. Das sind Mirasur and Ma.

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1: Eine Sumpfpremiere jetzt und sicher auch noch nie auf FM4 gehört. Hier kommt ein Ausschaltimpuls für jede Indie-Community, für jedes wie auch immer geartete Alternative-Publikum. Jetzt ist es soweit, dass ihr euch wundern dürft. Es folgt
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1: Ihr habt richtig gehört. Neil Diamond, Superstar für Millionen, vor allem in den 1970ern und 80ern. Ein absolutes No-Go hingegen für all jene, die sich ihren Distinktionsgewinn nicht nehmen lassen, ja nicht zu diesen Millionen dazuzugehören. Wer mich nur ein klein wenig kennt, der weiß, dass ich nie ein Problem damit hatte, Free Jazz und die Bambis zu leben. Einel Kant und Demis Roussos, Nina Simone und Dalida. Den mittlerweile 84-jährigen Neil Diamond, den mag ich seit 1966. Nur wusste ich da noch gar nichts von seinen Qualitäten. Für die erste gecastete Boyband der Popgeschichte blieb es ihr größter Hit. Jeder und jede kennt ihn. Oder nicht?

kaum zu glauben, aber das ist mein erster Zeuge, dass Neil Diamond schon auch ein Guter ist. Als der große Robert Wyatt I'm a Believer 1974 coverte, tat er das nicht aus kommerzieller Abstauberei. Wyatt war da als aufrechter Kommunist in jeder Hinsicht unverdächtig. Er mochte das Lied wirklich und erzählte das später gern auch den Snobs von Avantgarde-Magazinen wie Wire oder Quietus. Und überraschenderweise wurde auch seine Version ein Hit. Zwar nur in England, aber da kam er sogar in die Top of the Pops. Mit dem ersten Line-Up, das diese Teenie-Bob-Sendung je gesehen hat und das auch die Single eingespielt hatte. Im selben Jahr, als Wyatt auch sein Jahrhundertalbum Rough Diamonds veröffentlichte. Hier das Line-Up im TV, das da einen Neil Diamond-Song zum Besten gibt. Robert Wyatt Gesang, Fred Frith, damals noch bei der linksradikalen Prog-Rock-Band Henry Cow, Gitarre, Richard Sinclair von der Canterbury-Vorzeigeband Hatfield and the North am Bass, Dave McRae von Matching Mole am Klavier und Nick Mason von Pink Floyd am Schlagzeug. Näher kam kein Neil Diamond-Song mehr ans sogenannte progressive Lager heran. Und das eben nicht als Witz oder Verarschung. Das trieben später Killdozer auf die Spitze. Zu denen kommen wir noch. Hier eine ziemlich unbekannte Version von I'm a Believer, die vom Komponisten selbst. Sie ist die mir mit Abstand liebste.

I'm a Believer, wie man es nur selten hört, von Neil Diamond selbst interpretiert. Als Diamond diesen Song für The Monkees komponierte, wirkte er als einer von sehr vielen Songwritern in der damals berühmtesten Hitmanufaktur von Pop, dem legendären Brill Building am New Yorker Times Square, wo auf engstem Raum 165 Songschreiberfirmen wie aggressive Legehennen um den gerade explodierenden Teenagermarkt konkurrierten. Zur gleichen Zeit verdingte sich auch ein junger Doo-Wop-Fan namens Louis Allen Reed, kurz Lou Reed, seine ersten Sporen als Liederschreiber im Brill Building. Ob sich die beiden dort über den Weg gelaufen sind, ist nicht belegt, aber wahrscheinlich hätte Lou den Neil nicht schmecken können. Obwohl, der Anfang 20er Neil trug damals auch schwarz, wie die gesamte Existenzialisten-Bohem in Greenwich Village. Und seine ersten Gigs im dortigen Club The Bitter End galten bald als heißer Tipp für Folk und Beatniks und andere coole Säcke der Zeit. Und noch etwas eint Lou Reed und Neil Diamond. Beide waren Riesenfans von Doc Bomus, dem von allen Liederschmieden gepriesenen Hitschreiber für Elvis, Ray Charles, The Drifters, The Searchers und unzähligen weiteren Acts in den Fächern Rock'n'Roll, R&B und Popballade. Ich sage nur Save the Last Dance for Me und krieg eine Gänsehaut. Diese Lichtgestalt empfahl Neil Diamond nach einem Gig im Bitter End, das Schreiben für andere sein zu lassen und sich auf seine eigene Karriere als Performer zu konzentrieren. Was der dann auch tat. Das da war seine erste Single nach der Ermunterung von Doc Bomus. Do It. Very 60s in der Produktion, aber vom Melodiebogen schon eindeutig der Neil Diamond, wie man ihn bald weltweit kennenlernen sollte.

Do It, Neil Diamond 1966. Damit schafft er gerade noch nicht den Durchbruch. Mit der nur ein paar Monate später, aber auch noch 1966 erschienenen Single Solitary Man war es dann soweit. Noch nicht weltweit, aber immerhin nationwide.

Solitary Man, Neil Diamond 1966. Später von zahlreichen Pop-Melancholikern wie Chris Isaak, Raskolnikov, Oliver Arnalds und einem zweiten Zeugen, dass Neil Diamond schon ein guter ist, Johnny Cash. Über den Umweg Rick Rubin. Aber das wird noch ein eigenes Kapitel in diesem Versuch des Zurechtrückens eines begnadeten Handwerkers. Hier kommt erst einmal Mr. Cash.

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1: Johnny Cash ehrt Neil Diamond und covert dessen frühen Hit Solitary Man. Zu finden auf dem 2000 erschienenen Teil 3 der American Recordings mit Rick Rubin als Schutzengel. Wir kommen zum Kapitel Neil und Film. Hier gleich der Kultklassiker aus Tarantinos Pulp Fiction, Girl, You'll Be a Woman Soon. Sleazy hingeschmiert von Urge Overkill. Die nur knapp am Strafgesetz vorbeischrammenden Lyrics würden heute nicht mehr kritiklos hingenommen. Auch wenn das lyrische Ich ja nur davon träumt, dass er seine Zuneigung bald straffrei ausagieren wird können.
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0: Alternative rock goes mainstream. Urge Overkill cover Neil Diamond's Girl, You'll Be a Woman Soon von 1967. Ich kenne Leute, die haben sich den Pulp Fiction Soundtrack allein wegen diesem Song gekauft. Kein Pro-Seminar Neil Diamond und Film jetzt. Nur ein paar Worte zum Film Song Sung Blue von Craig Brewer, der voriges Jahr in den Kinos gelaufen ist und den ich erst jetzt vor ungefähr einem Monat gesehen und daraufhin beschlossen habe, Neil Diamond gehört in den Sumpf. Und sei es auch über diesen Umweg des besten proletarischen Films, der mir seit langem untergekommen ist. Das ist ja eine dieser schwer erklärbaren Ambivalenzen, dass die Amis zwar Weltmeister in der Produktion von massenmedialem Schrott sind, aber gleichzeitig schaffen sie es doch auch, die mit Abstand besten Streaming-Serien zu produzieren, die besten Underground-Nischen und, wie eben im Fall Song Sung Blue, ein tief berührendes Meisterwerk proletarischer Filmkunst, in dem es um das Proletariat der Musikindustrie geht, um die in sogenannten Commerzbands spielenden Musikarbeiterinnen hier in der tiefsten Provinz Wisconsins, in Country-Bars auf Volksfesten und Landwirtschaftsmessen. Es ist die wahre Geschichte von Mike und Claire Santina, erschütternd gut dargestellt von Hugh Jackman und Kate Hudson, die zusammen eine Neil Diamond Cover-Version-Band gründen, beseelt von den Originalen, aber nicht sklavisch imitierend. Mike besteht auch auf The Neil Diamond Experience als Bandname und nicht Coverband. Song Sung Blue ist eine Liebeserklärung an diese zwei wunderbaren Menschen, ihre Band und deren Publikum aus Hacklern und Hausfrauen, das sehr wohl unterscheiden kann, ob da jemand auf der Bühne sein Herzblut vergießt oder nur so tut, als ob. Man wäre ja eh mit beidem einverstanden, aber Letzteres wird als Feierabendvergnügen genossen, Ersteres berührt diese harten Hunde und Hündinnen tief und, pardon, macht was mit ihnen. Craig Brewer lässt den sogenannten einfachen Menschen ihre Würde, schenkt ihnen vielleicht sogar mehr, als sie selbst besitzen. Auch das ist okay. Es ist keine Lüge. Man darf ruhig Humanismus dazu sagen. Mike und Claire wurden im wirklichen Leben von Schicksalsschlägen fast schon am laufenden Band heimgesucht. Gesundheitlich, finanziell, partnerschaftlich und. Fast wären beide daran zerbrochen, geboostet von Alkohol und Pharmaka. Ohne jeden Kitsch, aber mit großem Rührungspotenzial inszeniert Brewer den Kampf dieses Paares gegen Gott und seine Scheißprüfung an der Marke Hiob. Und mir sind nicht einmal die Tränen gekommen in den 130 Minuten. Allein die Szene, in der Hugh Jackman alias Mike gemeinsam mit einem Neil Diamond-verrückten Thai-Lokalbesitzer I Am I Sad singt. Im leeren Lokal läuft im Hintergrund der Karaoke-Songtext auf einem alten Fernseher. Der Wirt muss nicht mitlesen, er kann das Lied längst auswendig. Es ist Teil eines alljährlichen Rituals. Es ist sein Ritual am Todestag seiner Frau.
1: Did you ever read about a frog who dreamed of being a king? 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Well, except for the names and a few other changes, you talk about me. The story's the same one.

sind noch immer im Film Songs on Blue und seiner Geschichte einer Neil Diamond Coverband. Kurz später tritt Mike mit seiner Claire im selben Teillokal auf, in dem er zuvor den Besitzer tröstete. Diesmal vor einem begeisterten Thai-Publikum mit dem Wirt als liebenswerten Chorknaben. Claire ist noch von ihrer Beinamputation fix und fertig, singt anfangs noch mit nassen Augen und will eigentlich nur weg. Doch im Verlauf des Songs scheint sich eine durch den Song ausgelöste Heilung zu vollziehen. Das anfängliche Schwarz verwandelt sich in das goldene Lametta, mit dem die Bühne geschmückt ist, verwandelt sich in einen Moment des Glücks aller Menschen im Raum. Und plötzlich wird der Mainstream-Hit Holy Holy ein Lobgesang, ein Gebet auf was auch immer. Jedenfalls etwas Größeres, als ein Schöpfer es sich je hätte träumen lassen. Hier kommt Holy Holy in dieser Thai-Stage-Version, gesungen von Hugh Jackman und Kate Hudson. Gebt euch diesen Film, liebe Leute, und ihr werdet Neil Diamond zumindest nicht mehr nur als gelackten Entertainer sehen.

Holly Holy, gesungen von den Hollywood-Stars Hugh Jackman und Kate Hudson im Film Song Sung Blue von Craig Brewer. Es gibt eine Version dieses Liedes auf Neil Diamonds Live-Doppelalbum Hot August Night von 1972, einem Mitschnitt eines Konzerts im Greek Theater in Los Angeles. Es war eins von 10 aufeinanderfolgenden ausverkauften Konzerten des Stars in dieser riesigen Freiluftarena. Und Diamond wollte sich dem Zeitgeist zumindest annähernd auch als Soulman und Rockshouter präsentieren. Er war ja wirklich ein großer Fan von Wilson Pickett und dem noch sehr jungen Joe Cocker. Das Publikum war jedenfalls begeistert von dieser kleinen Imagepolitur. Und selbst die Diamonds nicht sehr gewogenen Rockmagazine mussten zugeben, dass der Mann nicht nur den Las Vegas Entertainer im Smoking drauf hat. Für mich als 16-jährigen Rocknarren hätte er diese Repertoire-Erweiterung nicht machen müssen. Aber weil ich schon damals nah am Wasser gebaut war, hat mich das ehrliche Bemühen gerührt, mit dem hier ein Superstar des Kuschelrock sich in zerschlissene Jeanswear zwängt und auch einmal die Rocksau rauslassen will. Meine Freunde fragten sich allerdings schon, ob ich nun endgültig in der Geschmackshölle angekommen wäre. Meine Liebe zum Schlager akzeptierten sie als Schrulle. Meine Verteidigung eines Schmuserockers aber strapazierte ihre Toleranz über alle Gebühr. Ich überlasse euch jetzt das Urteil, ob ich damals einer monströsen Geschmacksverwirrung anheimgefallen bin. Hier kommt noch einmal Holly Holy live aus dem Greek Theater. Ich springe gleich ins letzte Viertel des Songs, weil Neil sich erst dann als Shouter häutet und kurz darauf, wie vom Herrgott geritten, in einen Gospelrausch fällt, der auch Nick dem Erlöser und seiner treuen Gefolgschaft eigentlich taugen müsste. Halleluja!

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Killdozer 1987. I am a set. Als zarte Rockflachsen hingeworfen, rollig gekrönt, aber schon auch beseelt. Mein Lieblingsstück aller Neil Diamond Coverversionen. Die Band aus Madison, Wisconsin inszenierte sich zwar als die Beavis and Butthead von Noise Rock bzw. frühem Grunge, war aber alles andere als deppert. Ihr doppelbödiges Humorverständnis ließ offen, ob sie ihre zahlreichen Covers von Mainstream-Hits als Verhöhnung des Massengeschmacks oder nicht doch auch als eine grobianistische Hommage an gut gemachten Kommerzpop dachten. Vielleicht war es auch nur eine Love-to-Hate-It-Beziehung, aber selbst wenn es Killdozer nur ums Verarschen gegangen wäre, zeigt es sich, dass ein perfekter Popsong dabei nicht abstinkt, sondern auch noch besudelt in seiner ganzen Schönheit strahlt, was doch sehr für den Komponisten spricht. Wäre ich Neil Diamond gewesen, hätte ich mir gern von Killdozer ins Nest scheißen lassen. Ein Stück noch von diesen pfiffigen Dreckschleudern. Keins von Neil Diamond, aber wenn ich die schon mal im Sumpf habe, muss ich ein weiteres Lieblingsstück von denen loswerden. I'm Not Lisa. Im Original ein Hit der Country-Sängerin Jessie Coulter, geschrieben von ihrem Ehemann Waylon Jennings, erschienen 1975. 10 Jahre später fielen Killdozer darüber her. Hier kurz auch das sehr feine Original, als Vergleich für alle zu Spätgeborenen.

außer Konkurrenz. Kill Dozer, I'm not Lisa. Kein Song von Neil Diamond, aber schon noch spitze. Kill Dozers letztes Album vor ihrer Auflösung 1997 hieß The Last Waltz. Auch das eine Verarschung, in dem Fall des Riesenrummels, den die weit berühmtere Band The Band um ihre Auflösung machte. Das war jetzt die beste Eselsbrücke ever im Sumpf. Denn hier kommt Zeuge Nummer 3, dass Neil Diamond ein guter ist. Er heißt Robbie Robertson, war Gitarrist von The Band, der legendären und langjährigen Begleitband von Bob Dylan. Robertson kam also vom anderen Ende der Musikindustrie, als er 1976 Neil Diamonds Album Beautiful Noise produzierte. Er war an Diamond herangetreten, sehr zu dessen Überraschung, hatte sich als Fan geoutet und ihm vorgeschlagen, sein nächstes Album zu produzieren. Als Einstandsgeschenk brachte Robertson auch gleich ein paar Mitmusiker von The Band mit, plus die New Orleans-Legende Dr. John und ein paar befreundete Jazzer. Der Kommerzmusiker war höchst erfreut. Ein anderer war gar nicht erfreut. Bob Dylan warf Robbie Robertson und allen anderen Diamond-Unterstützern den Verrat gegenkultureller Werte vor. Als hätte die einstige Gegenkultur nicht längst ihren eigenen Ausverkauf vorangetrieben. The Band rächte sich an Dylans billigem Moralismus, indem sie Neil Diamond als Gastsänger zu ihrem gigantomanischen Abschiedskonzert einlud, das von Martin Scorsese mitgeschnitten wurde und, als The Last Waltz, zu einem der erfolgreichsten Musikfilme aller Zeiten werden sollte. Und so stand der vielgescholtene Schnulzen-Entertainer plötzlich gemeinsam auf der Bühne mit Leuten wie Neil Young, Joni Mitchell, Muddy Waters, Van Morrison, Eric Clapton oder Ringo Starr. Nur einer kam zum finalen Schlusslied nicht mehr on stage. Genau, Bob Dylan wollte nicht mit Neil Diamond auf einer Bühne gesehen werden. Ob aus kaltherziger Kollegenverachtung oder aus dem ängstlichen Kalkül, moralische Credibility zu verlieren, wurscht. Neil Diamond sang an diesem Abend mit The Band Dry Your Eyes, einen Song aus dem von Robbie Robertson produzierten Album Beautiful Noise. Im selben Jahr, 1976, nahm auch noch Frank Sinatra dieses Lied auf. Keine Ahnung, was Bob Dylan dazu abgesondert hat. Aber was man so liest, schätzte die Counterculture-Ikone den singenden Mafioso sehr. Es folgt Dry Your Eyes im Doppelpack. Zuerst Sinatra, danach Diamond, begleitet von The Band, live beim letzten Walzer.

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1: Dry Your Eyes, Neil Diamond mit The Band. Ein Kuckucksei bei einem Hochamt der Gegenkulturmillionäre der mittleren 1970er. Zeit für den vierten Zeugen, dass Neil Diamond ein guter ist. Rick Rubin, dem Producer-Tycoon, war mit der American Recordings-Serie, also der Wiederauferstehungsalben von Johnny Cash, ein derart kommerzieller wie auch kulturell wertvoller Coup gelungen, dass er das Cash-Spiel der musikalischen Entschlackung noch einmal spielen wollte. Diesmal mit Neil Diamond als Abzuspeckenden. Es wurde ein Langzeitprojekt. Bereits 2005 erschien Teil 1, 12 Songs, 2008 Teil 2, Home Before Dark und vor ein paar Tagen erst das die Trilogie abschließende Album mit dem von David Lynch entlehnten Titel Wild at Heart. Wie bei Johnny Cash sollte auch bei Neil Diamond der Song auf seine äußerste Essenz eingedampft werden. Also keine Arrangements, eine Gitarre muss reichen. Und die Stimme so nah am Mikro, als säße man neben dem Sänger, der dir ein Ständchen bei dir daheim in der Kuchel singt. Intimität sells. Bei Cash hatte es jedenfalls funktioniert. Und zumindest beim kulturbeflissenen Feuilleton funktionierte es auch mit Neil Diamond. Es kam fast zu einer kleinen Schubumkehr bezüglich dessen Einschätzung. Plötzlich entdeckten Süddeutsche Zeit, Spiegel und die Taz einen ernsthaften Singer-Songwriter im bislang, Zitat, gediegenen Schnulzier und so ausgerechnet eine Journalistin, Witwentröster. Nur weil Geigenschmelz und alles Orchestrale weg waren und Neil Diamond mit Songs kam, die nicht sofort zum Mitschunkeln einluden. Getreu des Cash-Prinzips nahm Rubin dem Showman alles weg, was den Blick auf den Kern seines Songwritings verstellen könnte. Alles Aufgeblasene, das ganze klingende Brimborium seiner Hollywood-Shows, die immer ein wenig wie Secondhand Elvis in Las Vegas anmuteten. Rubin musste bei Diamond freilich radikaler Tabula Rasa machen, als das bei Johnny Cash nötig gewesen wäre. Es zeugt aber vom Respekt Rubins für seinen Schützling, dass er überhaupt auf die Idee gekommen ist, dem Mainstream-Star die gleiche Radikalkur zu verordnen wie die des alten Outlaw-Haudegen Cash. Was beim Feuilleton, wie gesagt, auf Zuspruch stieß, kam bei mir nur als großes Missverständnis an und zeigte mir, dass diese Feuilleton-Menschen sich nicht und nicht von ihrer bildungsbürgerlichen Sozialisation befreien können. Für sie gilt: Drama wertvoll, Rührstück billig. Allein, dass man ein Werk abschätzig als Rührstück bezeichnet, zeugt von der Klassenhierarchie unserer Gefühle. Das humanistisch gebildete Publikum lässt sich bis heute gern einreden, dass das Theater auch eine moralische Anstalt zu sein habe, die einem im besten Fall durch eine seelische Erschütterung reinige. Für die Prolls aber ist Katharsis zu kompliziert. Denen muss reichen, sich unbeholfen rühren zu lassen. Tiefe Emotionen verdienen altgriechische Reinwaschung. Schlichte Gefühligkeit landet im Tröpferlbad der Rührung. Perfekt auf den Punkt gebracht hat diese Rangordnung der erhabenen und unwürdigen Emotionen die Zeitkulturredakteurin Jenny Zilka. Das war die, die Diamond zum Witwentröster degradierte, indem sie dem Unterhaltungskünstler vorwarf, was er alles nicht sei. Ich zitiere: Man fragt sich, woher der Mann seinen Antrieb nimmt. Entstammte Kunst nicht stets der sich zerfleischenden Künstlerseele, dem Leiden der Enttäuschung? Nicht bei Diamond. Ihm ist die Zerbrochenheit und damit einhergehende Authentizität eines Johnny Cash fremd. Das irre Genie eines Brian Wilson und die lyrische Qualität eines Leonard Cohen sowieso. Die Nachdenklichkeit und Unzufriedenheit eines Bob Dylan hat er nie empfunden. Auch die Abgeklärtheit und sexuell konnotierte Frechheit eines Lee Hazelwood auch nicht. Und so weiter. Zitat Ende. Stimmt ja alles und ist dennoch ein voller Schaß. Es ist, als würde man einem ehrenwerten Schneidermeister vorwerfen, kein Lagerfeld zu sein. Neil Diamond sah sich sein Leben lang als Handwerker. Sein goldenes Händchen, seine Liebe gehörte nicht dem Drama, sondern dem Melodram. Geringschätzig eben auch Rührstück genannt. Rick Rubin wusste schon, warum er Johnny Cash auf existenzialistische Meisterwerke wie The Mercy Seat, Hurt oder I See a Darkness ansetzen konnte. Bei Neil Diamond wären diese Stücke schlecht aufgehoben gewesen. Der musste neue, eigene für das Entschlackungsprogramm schreiben. Rick Rubin dürfte sich aber nicht gefragt haben, was denn bleibt, wenn man einem Melodramatiker sein Melos nimmt. Es bleibt dann kein Drama, sondern nur eine Leere. Ohne dem melodramatischen Handwerkszeug der Geigen und dröhnenden Hallräume fällt das Melodram in sich zusammen. Neil Diamond selbst hat das schnell erkannt und er bestand darauf, dass zumindest noch Klavier und Keyboard sich zur Gitarre gesellen müssten. Und drum finde ich mir auf diesen drei Alben doch auch das eine oder andere Stück, das mir zu Herzen geht. Wie etwa das 7-minütige If I Don't See You Again, das für mich, denn könnte das auch Nick Cave singen, Test durchaus besteht.
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If I See You Again. Neil Diamond unter der Fuchtel von Rick Rubin. Abgespeckt und dennoch als Signature-Sound sofort identifizierbar. In den höheren Registern wird Neils Bariton schon leicht brüchig, was dem ernsten Unterfangen freilich aber nur gut tut. Einen Bonus für Sumpftauglichkeit gibt's noch für den Gitarristen im Studio. Matt Sweeney heißt er. Und Airplay bekam in unserer Sendung durch seine Freundschaft und ein Kooperationsalbum mit Bonnie Prince Billy. Eine weitere schöne Querverbindung zwischen dem Pop für Millionen und der Sumpfmusi für Freaks wie dich und mich. Ein Song noch aus der Albumtrilogie mit Rick Rubin. Ein Song, der auf einfache Weise den Unterschied von Drama und Melodrama zeigt und die auch die ziemlich windschiefe Theorie stützen könnte, die besagt, dass das Melodram ein vorwiegend weibliches Genre sei. Denn während das Drama stets einen fast immer männlichen Helden bei seinem heroischen Ringen und Hadern mit dem Schicksal, den Göttern und nicht zuletzt dem Tod begleitet, leiden im Melodram meist Frauen an weit alltäglicheren und konkreteren Nöten. An patriarchaler Herrschaft, sozialer Ächtung, materieller Not und natürlich auch der unvermeidlichen Herzscheiße, die alle Liebenden kennen. Dass bei Neil Diamond-Konzerten Frauen weit in der Überzahl sind, könnte schon auch an seinen unheroischen Geschichten liegen, die nie letal ausgehen. Weil Refrains, die zum Mitklatschen einladen, die handeln selten vom Tod. Leonard Cohen singt auf seinem Vermächtnisalbum den tief berührenden, dennoch sehr dramatischen Satz »You want it darker? We kill the flame«. Cohen kommt mit der Dunkelheit zurecht. Dem Melodramatiker Diamond wird dabei bange. Er sucht Schutz vor der Dunkelheit und sein Vermächtnissong heißt Home Before Dark.

0: Wie redet die?
1: Japanisch, Nico.
0: Und was sagt sie?
1: Sie weint um ihren Hund.
0: Ist er tot?
1: Noch nicht. Irgendwann, in irgendwann sicher.
0: Sterben müssen wir alle, Clara.
1: Ich weiß, Nico.
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1: Canta libre, sagt nur Kitsch dazu. Freiheitskitsch, Mariachi-Schnulze. Mir ist das gleich, weil ich weiß, dass auch der Kitsch ein probates Handwerkstool des Melodramatikers ist. Und es wäre dumme Selbstzensur, würde der Sänger darauf verzichten. Reine Vernunft tanzt nie auf dem Tisch. Reine Vernunft klatscht nicht in infantiler Transgression zu einem Schunkelhit. Drum soll sich die reine Vernunft schleichen und einer emotionalen Verschwendung Platz machen, die keinen Unterschied mehr macht zwischen dem, was mich rühren darf und was nicht. Wer gern nach Genies Ausschau hält, schaut sich nicht bei den Handwerkern um. Auch wenn es geniale Handwerker gibt, sie taugen trotzdem nicht zur seelischen Erhebung. Neil Diamond war so ein genialer Handwerker und mir reicht das. Wer Unterhaltungskünstlern vorwirft, dass sie nur unterhalten und nicht die Welt verbessern wollen, könnte sich fragen, ob sein oder ihr Lieblingsartist je mehr verbessert hat als das eigene Wohlbefinden. Neil Diamond hat die Welt nicht schlechter gemacht. Er hat Millionen Frauen und auch ein paar Männern Glücksmomente geschenkt.

Das ist mehr, als der gemeine Weltverbesserer von sich behaupten kann. Ich wünsche ihm einen schönen Lebensabend, in dem er sich gern an seine Glücksmomente erinnern kann. Trotz Parkinson. Vor kurzem habe ich mir ein Interview im Netz angeschaut, in dem der alte Mann auch auf seine Krankheit zu sprechen kommt. Er strahlte dabei die würdevolle Gelassenheit eines weisen Zen-Meisters aus. Und mir kam dabei der späte Leonard Cohen in den Sinn. Und ich musste grinsen. Zumindest in diesem buddhistisch anmutenden Gleichmut scheinen sich diese beiden Sterne zweier weit auseinanderliegender Sonnensysteme doch ein wenig anzunähern. Schön das, findet das sentimentale Kindskopf in mir. So, mein Neil Diamond Pulver wäre verschossen, aber zwei meiner absoluten Lieblingslieder muss ich euch doch noch vorspielen. Keine Hits, keine Refrains zum Mitsingen, selbst die Geigen sind noch dezent eingesetzt im Vergleich zu Diamonds späteren Welthits. Beides noch sogenannte Frühwerke von seinem 1971er Album Stones. The Last Thing of My Mind und das Titelstück Stones. Beide hätten sich auf Nick Caves grandiosem Coverversion-Album Kicking Against the Bricks gut gemacht.

zweimal Neil Diamond aus der gerade noch frühen Schaffensphase, The Last Thing of My Mind und Stones. Und mit dieser für Sumpfverhältnisse doch eher ungewöhnliche Huldigungsblock beendet wäre. Schau mal, wie viel symbolisches Kapital mir jetzt noch geblieben ist.

Town, Ört aus Newcastle waren das. Zornige junge Frauen und Männer der Arbeiterklasse im verzweifelten Kampf gegen das Kippen ihrer Klasse in den Rechtsextremismus. Fürchte, es ist schon zu spät. Trotzdem ein ehrenwertes Häufchen das. Ein Stück geht sich noch aus bis zur Grauen Lagune als erster Appetizer auf mein alljährliches Festival der Herzen, dem Footstock auf der kärntnerischen Betzen. Heuer ist das Programm so prallvoll mit persönlichen musikalischen Vorlieben, dass ich mir vorkomme, als hätte der gute Futzmann das Line-Up extra für mich zusammengestellt. Als Trostpflaster für meinen verfluchten 70er, der mich bald heimsuchen wird. Allein für Tristan Brusch würde ich zu Fuß über den Backsattel wackeln. Ende August steigt die Sause. Hoffentlich erlebe ich das noch. Auch wegen dem da.

0: kühle Wein, Tristan Brusch, euer zu Gast beim Footstock Festival. Sumpf geht, Lagune kommt.
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0: Jetzt mitschreiben wäre nicht schlecht, denn es wird ein wenig kompliziert. Unser heutiger Lagunengast verteilt seine breit gefächerte Musikproduktion nämlich auf gleich 8 Pseudonyme. Toni Gagliardo heißt der Zersprachelte mit bürgerlichem Namen. Er wohnt in Tijuana und auch dort werden nur die wenigsten seine vielen Aliase kennen. Aufgepasst! Toni gibt es als Maria und Josef, also Maria y José, als Boy Patrol, La Fibre Edgy, Toni Gagliardo el Secondo, El Capriccio, Ansiedad Mil und Toni Gagliardo and the Boyd. Nicht zu vergessen seine Dance-Punk-Band Unsexy Nerd Ponies. Uff! Nicht schlecht für einen selbsternannten Chaoten, der einen lustigen Grund für seine vielen Pseudonyme hat. Sie erleichterten ihn, so sagt er, die Mülltrennung in seinem Kopf. Gagliardo dürfte auch einen Sinn für Humor haben und eine Liebe zu Do-It-Yourself und Widerwillen gegen langes Herumfackeln im Heimstudio. Gagliardo war in den Nullerjahren Mitbegründer einer losen Vereinigung befreundeter Elektroniker namens Ruido Son, auf Deutsch Rambazamba, Geschepper, großer Lärm. Und das war auch schon das Programm. Die Musiker und wenigen Musikerinnen werkten mit bewusst uncoolen Sounds wie billigen Synthbläsern, übersteuerten Samples mit dem Handymikro aufgenommen, mit Casio-Keyboards vom Flohmarkt und Beats geklaut von Alben ausländischer Electronic-Producer und editiert mit Gratis-Software aus dem Netz. Die Lieblingsgenres der Gruppe waren Cumbia und Reggaeton. Die Lieblingsästhetik Noise und Lo-Fi. Erst in den Alben der letzten Jahre hört man, dass Toni Gagliardo mittlerweile bessere Produktionsmittel besitzt, mit denen er auch klassisch professionell umgehen kann und will. Neu hinzugekommen ist auch das Spiel mit den popkulturellen Traditionen der mexikanisch-amerikanischen Grenzkultur, wie Herb Alperts, Tijuana, Tropicana, Mariachi-Sounds und das schöne Balladenelend der Rancheras. Abgenackte Genres alle, mit deren unverdaulichen Resteln man sich aber doch noch schön herumspielen kann. Toni Gagliardo hat sich für seine verschiedenen musikalischen Ichs auch verschiedene Formen der Verhüllung einfallen lassen. Auf die Bühne geht er nie ohne Kopfverdeckung. Er trägt mexikanische Ringermasken, die klassische Bankräuber-Roger-Staubmütze, Comicfigurenfratzen oder einfach auch nur ein Einkaufssackerl mit Seeschlitzen. Seine Alben sind auf diversen mexikanischen Electronic-Labels erschienen. Eine 2022er Compilation namens Selected Works fand ich unlängst zu meiner Überraschung auf der Labelseite des kongolesischen Kultlabels Nyege Nyege Tapes. Dort dürfte man Gefallen an den Tausendsasser gefunden haben, denn soeben ist auf Nyege Nyege auch sein ganz neues Album Abismo erschienen, unter dem Alias Ansiedad Mil. In Kinshasa subsumieren sie Tonis Musik unter den Allerweltsgenres Tropical House und Tribal. Auch gut, weil egal. Hier kommt jetzt ein wüstes Querfeld ein durch die vielen musikalischen Nischen des Toni Gagliardo. Alle oben aufgelisteten Pseudonyme treten auf. Ein breites Spektrum, aber eine gemeinsame Handschrift scheint mir doch erkennbar. Penibel aufgelistet findet ihr das supprige Zeug auf der FM4-Seite zum Sonntag. Los geht's! 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

0: Ohne Corazon geht nix, auch nicht in der Subkultur von Tijuana. Das war eine Werkschau des mexikanischen Elektronikers Tony Gallardo, der seine Musikproduktion via 8 Pseudonymen veröffentlicht. Klingt rekordverdächtig. Ich kenne niemanden, der sich auch nur annähernd so viele Identitäten zugelegt hat. Alle Namen und Alben findet ihr wie immer auf der FM4-Seite zum Sonntag. Seit einiger Zeit auch bei mir auf Facebook, wo ich brav jeden Montag den Listenwart gebe. Bin fertig. Adieu, Lieben, bis zum nächsten Sonntag, sagt Fritz Ostermeier.
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